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1: 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Save Me Tonight. 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
1: Mit Christina Adler. Am heutigen Weltmilchtag machen die heimischen Milchbauern auf die Herausforderungen aufmerksam, denen sich die Branche stellen muss. Vor allem kleinere Betriebe stehen da unter Druck wegen steigender Kosten, sinkender Milchpreise und den Folgen der Trockenheit. Gleichzeitig investieren viele Höfe in moderne Technik, wie etwa Melkroboter, die sich kleine Betriebe oft aber gar nicht leisten können. Die Versicherungsanstalt öffentlich bediensteter Eisenbahnen und Bergbau verdoppelt den Selbstbehalt von 10% auf 20% und das schon ab heute. So die knappe Mitteilung vor dem Wochenende auf der Homepage der BVAEB. Für Versicherte und Familien mit geringem Einkommen gibt es aber nach wie vor die Möglichkeit zur Befreiung oder auch zur Nachsicht beim Selbstbehalt. Ein überfallartiges Verschleiern der Leistungen kritisieren die Grünen. Ab heute können Autofahrer in Italien einen Teil der bezahlten Maut zurückfordern, wenn es wegen geplanten Baustellen zu längeren Staus kommt. Viele Fragen sind da aber noch offen, warnt der ÖAMTC. Zu große Erwartungen sollte man da nicht haben. Kein Geld retour gibt es etwa bei Staus nach Unfällen, Demonstrationen oder wetterbedingten Behinderungen. Auch braucht man eine italienische Steuernummer, um Geld zurückzubekommen. Wie jedes Jahr macht auch heuer der Pride Month Juni wieder mit etlichen Veranstaltungen weltweit auf die Rechte der LGBTQ+-Community aufmerksam. Highlight in Österreich wird die 30. Regenbogenparade in Wien am 13. Juni sein. Auch politische Forderungen werden immer lauter. Diskriminierungsschutz im Privaten oder auch ein Verbot von Konversionstherapien, um die sexuelle Orientierung zu verändern, fehlen weiterhin.

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2: Und jetzt die aktuelle von Bloy. Red Eyes.

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12: Wunderschönen guten Morgen am Montag. Hier ist das Tirolwetter bei Live-Radio mit Lea Singer und die große Hitze hat jetzt einmal ein Ende.
13: Heute startet der Tag oft nass, bis Mittag ziehen immer wieder neue Schauer ins Land. Am Nachmittag wird es dann wieder etwas trockener mit ein paar Sonnenstrahlen auch. Die Temperaturen gehen auf maximal bis zu 23 Grad. Mit dem Regenschirm in der Hand startet ihr jetzt bei 9 Grad in Galtür außer Haus, 13 sind es jetzt in Zöll und 15 in Innsbruck.
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12: In Innsbruck können Jugendliche ab heute mehr mitreden an die Laich.
15: Heute startet nämlich das Projekt Wunschbox. Dabei können Jugendliche online Ideen und Vorschläge einbringen, was sie sich in der Stadt wünschen. Das kann die Stadtgestaltung betreffen oder auch Events und ähnliches. Der Innsbrucker Jugendbeirat schaut sich die Vorschläge dann an und prüft, was umgesetzt werden kann. Einreichen geht bis 20. Juli über die Website der Stadt.
12: Jetzt haben wir es 5 vor 6.
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16: Mit Michael Schäder. Das Frühstücksmüsli oder der Kaffee am Morgen. Milch gehört für viele zum Alltag. Auch heute am Weltmilchtag. Über 20.000 Milchbetriebe gibt es in Österreich. Der Trend geht in Richtung vollautomatischer Betriebe. Biomilchbauer Andreas Hetzlinger von der Interessensgemeinschaft Milch kritisiert das.
17: Ich sehe das deswegen kritisch, weil die Kuh zum Objekt degradiert worden ist und weil du keinen Bezug mehr hast zur Kuh. Und die Milchqualität auch nicht das ist, wenn der Roboter 3-mal oder vielleicht sogar 4-mal am Tag die Kuh möchte. Die Milch braucht ja 8, 10 Stunden oder gar 12 Stunden, dass es reif ist im Alter.
16: Er fordert unter anderem Fairness gegenüber kleinerer Betriebe und tiergerechte Züchtung. Hochleistungskühe geben an die 10.000 Liter Milch pro Jahr. Und österreichische Milch ist auch ein wichtiger Wirtschaftsfaktor. Vor allem viel österreichischer Käse wird ins Ausland exportiert. Die SPÖ plädiert in der Debatte um die Verlängerung der Wehrpflicht für einen Plan der Mitte. Von drei Parteien würden sich zwei miteinander mit Maximalforderungen gegenüberstehen, heißt es seitens der SPÖ mit Blick auf ÖVP und NEOS. Sie schlägt nun vor, den Wehrdienst nicht zu verlängern, sondern zu attraktivieren. Um die Miliz zu stärken, sollen die verpflichtenden zweimonatigen Übungen wieder eingeführt werden. Die ÖVP begrüßt die Bewegung in der Debatte. In Ungarn spitzt sich der Konflikt zwischen dem neuen Premier Madia und Staatspräsident Szulyos zu. Madia hält ihn für eine Marionette der früheren Fidesz-Regierung. Deswegen hätte er zurücktreten sollen. Nachdem das Ultimatum um Mitternacht verstrichen ist, will Madia Szulyos gemeinsam mit seinem Justizminister einen Besuch abstatten, schreibt er auf Facebook. Finnland ist Eishockey-Weltmeister. Die Finnen haben am Abend in Zürich gegen Gastgeber Schweiz mit 1:0 nach Verlängerung gewonnen und den 5. WM-Titel geholt. Für die Schweizer geht das Warten auf den 1. Titel damit weiter. Es war das 3. WM-Finale hintereinander, das sie verloren haben.
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13: Läuft soweit auf den Tiroler Straßen. Lkw-Blockabfertigung gibt es beim Grenzübergang Kufstein-Kiefersfelden. Im Lkw dauert die Einreise nach Tirol aktuell aber auch nur 5 bis 10 Minuten länger. Und eine Info noch fürs Handenjoch. Das ist gesperrt zwischen Imst und Pfaffla wegen des Regens. Noch bis voraussichtlich heute 8:30. Solange könnt ihr über die BR-179 und den Fernpass ausweichen. Staus und Blitz. Gern melden 0512 20 80 85. Gute Fahrt.
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12: Guten Morgen. Jetzt sind wir einfach schon im Juni drin, Montag der 1. Guten Morgen Tirol, kurze Schul- und Arbeitswoche übrigens wieder mal.
13: Donnerstag, ja Feiertag von Leichnam.
12: Jetzt wünschen wir euch einen guten Start mit der echten Hymne von Coldplay.

0: Einen Montag mit euren Lieblingshits bei Live Radio gleich 5 nach 6. Guten Morgen, Tirol.
1: Guten Morgen.
0: Bitte, was passiert, wenn die Brenner-Autobahn an einem Reisewochenende einfach einmal komplett zu ist? Für 8 Stunden.
1: Ja, das ganz große Chaos bleibt aus. Zumindest war es dieses Wochenende so. Sogar auffallend ruhig war es auf den Tiroler Straßen. Viele haben sich offenbar gedacht, also an dem Wochenende, da lasse ich das Auto generell mal einfach stehen.
0: Ja, viele waren auch mit dem Radl oder zu Fuß auf der Autobahn unterwegs und waren bei der Demo gegen den Transitverkehr auf der 13 mit dabei.
2: Ja, also für uns war es sehr positiv. Wir sind die Anrainer, zeigen einfach, dass wir uns wehren wollten, wenn es nicht besser wird. Weil 2,5 Millionen LKW pro Jahr sind eigentlich genug.
3: Ja, es war ziemlich viel los und heiß, würde ich sagen. Aber so gehört sich. Und ich finde, wenn schon einmal so eine Demo ist, dann sollte man auch hingehen. Weil auch irgendjemand in Saale.
4: Die wahrgenommen habe ich, dass es viel mehr Leute da waren, als ich erwartet habe. Und alles, was man gesagt hat, das ist längstens bekannt. Es müssen jetzt wirklich Taten folgen. Alles andere würde ich nicht mehr akzeptieren.
5: Ja, die Stimmung war sehr gut. Mich überrascht, dass so viele Leute gekommen sind, auch von außerhalb von Tirol und außerhalb von Wipptal vor allem auch, dass sich die da mit uns solidarisch erklärt haben.
6: Also, vielleicht bringt's was.
0: Die Wipptaler Bürgermeister fordern von der Landespolitik konkret unter anderem mehr Lärmschutz für die Anrainergemeinden, ein höherer Mauttarif und die Beibehaltung vom Nachtfahrverbot. Wenn bis Jahresende nichts in die Richtung weitergeht, können es weitere Kundgebungen geben. Wir von Live Radio halten euch natürlich auf dem Laufenden. Welcome to Central Bay.

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0: Eure Live-Radio-Frühstarter, Veiti und Lea Montag um gleich 17:45. Guten Morgen.
1: Guten Morgen.
0: Die Natur freut's. Schöner Regen heute früh. Wie schaut's denn eigentlich mit dem Geldregen aus, Lea?
1: Ah, da dauert's noch ein bisschen. Also zumindest bis es das Geld so richtig schüttet.
0: Okay.
1: Diesmal ist der Jackpot nämlich nicht geknackt worden bei Lotto 6 aus 45. Diese Zahlen wären's gewesen. 5, 8, 27, 31, 32, 34 und die Zusatzzahl 3. Aber am Mittwoch, da könnte dann anständig was runterkommen an Geld. Vierfach Jackpot und 4 Millionen Euro im Pott. Alle Angaben wie immer ohne Gewähr.
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0: Live-Radio, guten Morgen, 6.19 Uhr.
1: Guten Morgen.
0: Es läuft wieder normal am Brenner. Wie es nach der großen Demo am Wochenende jetzt weitergehen soll, erfahrt ihr gleich bei Andi Leich im Tirol-Update um 6:35 Uhr.
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7: Schönen guten Morgen am Montag. Gleich haben wir es 5:30. Hier ist für euch das Tirolwetter bei Live Radio mit Lea Singer und das große Schwitzen hat jetzt erst einmal ein Ende.
8: Maximal bis zu 23 Grad werden es heute in Nordtirol, im Lienzer Becken bis zu 25. Aktuell messen wir 10 Grad in Seefeld, 13 sind es in Kitzbühel und bei 15 Grad startet ihr in Innsbruck zur frühen Gastirunde. Es duftet nach Regen im Land, vor allem am Vormittag ziehen immer wieder ein paar Schauer durch, ab Mittag trockener und es geht sich auch ein bisschen Sonne aus.
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7: Boah, das war turbulent an die Leich.
11: Zum Teil heftige Gewitter sind gestern über Tirol gezogen, am Nachmittag schon im Unterland, später dann auch im Oberland. Die Feuerwehr hat wegen mehrerer umgestürzter Bäume ausrücken müssen. In Kitzbühel ist sogar eine Frau von einem Ast getroffen und verletzt worden. Auf der Brenner-Autobahn läuft wieder alles normal. Nach der großen Demo am Samstag hoffen viele, dass sich jetzt auch in der europäischen Politik was tut. Demo-Initiator und Bürgermeister von Gries, Karl Mühlsteiger, sagt im Live-Radio-Interview:
12: Das kann jetzt kein einziger Politiker in ganz Europa abstreiten, dass das nicht ein massives Zeichen war. Und ich glaube, das Zeichen ist ausschlaggebend gewesen, dass jetzt die hohe Politik in Brüssel, aber auch in Wien sieht, dass uns ernst ist und dass sie jetzt vor allem gefordert sind, unsere Forderungen abzuarbeiten.
11: Die Wiebthaler Bürgermeister haben ihre Forderungen in einem Katalog zusammengefasst. Sie wollen unter anderem eine höhere Lkw-Maut und mehr Lärmschutz. Bis Jahresende erwarten sie sich Ergebnisse, sonst könnte es weitere Demos geben, heißt es. Gut 460.000 Tonnen Liter Rohmilch werden in Tirol jedes Jahr produziert. Das zeigen Zahlen der Tiroler Landwirtschaftskammer am heutigen Weltmilchtag. Tirol-Reporterin Eva Hausberger.
13: Der Großteil, gut 80%, werden an Molkereien und Käsereien geliefert. Der Rest wird in der Direktvermarktung verwendet und an Kälber verfüttert. In Summe sind es täglich rund 1.300 Tonnen Rohmilch, die Tirols Milchkühe produzieren. Dazu kommen Milchschafe und Milchziegen mit knapp 700 und gut 5.000 Tonnen Rohmilch pro Jahr. Der Weltmilchtag soll auf den hohen Wert der Milch als Lebensmittel und auch auf die Leistungen der Bäuerinnen und Bauern aufmerksam machen, heißt es aus der Kammer.
11: Und Sport, der Tiroler Radprofi Felix Gall hat österreichische Sportgeschichte geschrieben. Er ist beim Giro d'Italia Gesamtzweiter geworden, das ist noch keinem Österreicher vor ihm gelungen. Gewonnen hat der Däne Jonas Vingegaard. 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
8: Es geht staufrei durchs Land, eine Meldung aber fürs Handenjoch. Das ist gesperrt zwischen Imst und Pfaffla wegen des Regens. Noch bis circa 8:30 ausweichen könnt ihr hier über den Fernpass. Staus und Blitzer immer gerne weitergeben. 0512 20 80 85. Kommt gut ans Ziel.
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7: Guten Morgen. Auf, in die nächste kurze Woche. Na, wie war's Wochenende? Ordentlich gefeiert zum Beispiel in Innsbruck beim Bogenfest oder in Schwarz beim Bierkistenrennen.
8: Und warum der eine oder andere vielleicht, sagen wir mal so, eine unvergessliche Begegnung gemacht hat, erfahrt ihr in 6 Minuten bei Bischer Tiroler.
7: Dazu jetzt für euch Star-DJ Robin Schulz. Yeah.

0: Live-Radio gleich 6:55. Guten Morgen, Tirol.
1: Am Wochenende war sie unser treuer Begleiter. Heute bleibt sie erstmal in der Tasche.
0: Oder doch nicht?
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3: In unserer heutigen Folge geht es um Sonnenbrillen. Die haben wir früher wann aus der Tasche gezogen?
4: Ja, wenn die Sonne geschienen hat und sie uns blendet hat halt.
3: Ganz genau. Das ist heute anders. Die Sonnenbrille gehört einfach dazu. Es gibt sie in allen möglichen Formen. Von schmal, dass sie eigentlich die Funktion eines Lidstrichs erfüllt, bis hin zur Ganzgesichtsbrille, die nur noch ein kleines Atemloch freilässt. Der selbstbewusste Tiroler hat die Sonnenbrille natürlich auch beim Ausgehen auf. Da ist er cool und schick. Leider sieht er etwas schlechter.
5: Ja, hallo, hallo, schöne Frau. Warum so allein? Ah, du bist ein bisschen schweigsame, geheimnisvoll. Ja, zumindest laufst du nicht gleich weg wie die anderen Landpomeranzen da. Coole Party, ha? Möchtest du tanzen? Oder möchtest du gleich ein bisschen Schmusibu?
3: Bis der coole Draufgänger nach 10 Minuten Fummeln realisiert, dass seine schlanke, drahtige Eroberung der Kleiderständer ist.
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0: Gewand runter vom Kleiderständer und anziehen, rein in den Montag mit der neuen von Harry Styles bei Live Radio American Girls.

0: einer eurer Lieblings-Live-Radio-Greatest-Hits von Shea. Am Montag in der Früh, 6.42 Uhr, hier sind eure Frühstarter Veiti und Lea. Guten Morgen.
1: Servus.
0: Und wir haben ganz besondere Konzertkarten für euch. Italiens DJ-Superstar Gigi D'Agostino übermorgen in Innsbruck in der Olympiahalle.
1: 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Achtung, es kann heute jederzeit immer wieder soweit sein.
0: Du knöchst die Daumen.

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22: Guten Morgen am Montag.
9: Hier ist das Tirol-Wetter bei Live-Radio mit Lea Singer und es ist ein nasser Start in die neue Woche.
13: Die Scheibenwischer laufen heute immer wieder bis Mittag. Einige Regenschauer, die durchziehen. Am Nachmittag dann trockener. Zwischendurch blinzelt dann auch mal die Sonne zu euch in den LKW. Klimaanlage bleibt heute meist aus. Maximal bis zu 23 Grad werden es noch. Aktuell messen wir in Umhausen zum Beispiel 12 Grad, in Kufstein 14 und in Innsbruck 15 Grad.
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9: Und da haben heute viele die gute Sorte Muskelkater an die Leich.
24: Der Innsbrucker Stadtlauf war ein voller Erfolg. Über 2000 Läuferinnen und Läufer waren gestern dabei aus rund 30 Ländern. So viele Teilnehmer waren schon seit gut 10 Jahren nicht mehr am Start. Schnellster war beim Stadtlauf der Schweizer Fabrizio Albasini. Er ist die 10 Kilometer in gut 31 Minuten gelaufen.
9: Wow, Wahnsinn. 5 vor 7.
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25: mit Michael Scheder. Heute ist Weltmilchtag. Im Schnitt über 50 Euro monatlich gibt jeder Haushalt für Milchprodukte aus, meistens für Käse, zeigen die Zahlen der AMA. Die Milch stammt oft von Bergbauernhöfen. Die Arbeit unter alpinen Bedingungen ist aufwendig, risikoreich und teuer. Viele kleine Betriebe stehen deswegen unter Druck, auch wegen sinkender Milchpreise und den Folgen der Trockenheit, sagt Andreas Steiniger, der steirische Landwirtschaftskammerpräsident.
26: Leider, und da spielt jetzt die Trockenheit hinein, haben wir das Problem, dass auch Futter wieder knapp wird. Wenn jetzt aber auch in Amerika zum Beispiel Trockenheit herrscht und Amerika auch wieder mit der Milchmengenproduktion etwas rückläufig ist, dann wirkt sich das natürlich positiv wieder auf den Milchpreis aus.
25: Gleichzeitig investieren viele Höfe in moderne Technik wie Melkroboter oder Sensorsysteme. Die sollen die Arbeit erleichtern und das Tierwohl und die Tiergesundheit verbessern. Heftige Gewitter haben am Nachmittag wieder für zahlreiche Einsätze von Feuerwehr und Wasserrettung gesorgt. In Niederösterreich haben umgestürzte Bäume Unfälle auf der Westautobahn und einen Zugunfall verursacht. Außerdem hat der Turm von Schloss Dobersberg gebrannt. Im Salzburger Seengebiet haben mehrere Boote und Wassersportler in Sicherheit gebracht werden müssen. In der Steiermark ist der Tierpark Wilderberg in Mautern evakuiert worden. Auch in Oberösterreich hat der Sturm schwere Schäden angerichtet. Heute startet am Wiener Landesgericht der Prozess gegen zwei frühere Vertreter des Regimes des gestürzten syrischen Staatspräsidenten Assad. Ihnen werden Folter und weitere schwere Straftaten an über 21 in Syrien inhaftierten Zivilisten vorgeworfen. Bei den Angeklagten handelt es sich um den ehemaligen Leiter einer Abteilung des syrischen Geheimdienstes und den früheren Leiter der Kriminalpolizei in Raqqa. Der Juni rückt auch heuer wieder als Pride Month die Rechte der LGBTQ+-Community in den Fokus. Mit Veranstaltungen weltweit. Highlight in Österreich wird die 30. Regenbogenparade in Wien am 13. Juni sein. Auch politische Forderungen werden wieder laut. Diskriminierungsschutz im Privaten oder ein Verbot von Konversionstherapien, um die sexuelle Orientierung zu verändern, fehlen weiterhin.
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13: A13 Brenner Autobahn Innsbruck Richtung Brenner. Viele LKW sind da unterwegs. Vor der Baustelle auf der Lueckbrücke dauert aktuell 5 bis 7 Minuten länger ab der Raststation Nösslach. A12 Inntal Autobahn Landeck Richtung Innsbruck im Frühverkehr zwischen Ziel Ost und Kranebitten. Aktuell ebenfalls ein Plus von 5 bis 7 Minuten. Staus und Blitzer gerne melden 0512 20 80 85.
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9: Guten Morgen, Tirol.
13: Servus.
9: So, neue Woche, neue Chance für euch. Geht's am Samstag mit uns im Shopping-Butler Kaufi in Stets.
13: Für 1000 Euro könnt ihr euch dann eure Wünsche aussuchen. Wichtig aber, wir brauchen alle drei Codewörter, die wir euch heute, morgen am Dienstag und dann am Mittwoch nennen. Und das erste gleich in 6 Minuten. Dranbleiben.
9: Sie macht aus jedem Regentag einen Sonnentag. Viel Spaß jetzt mit Leonie.

0: Live-Radio, guten Morgen am Montag. Gleich 7:05 fühlt euch einen Tag lang wie ein Hollywood-Star.
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0: Ja, holt euch mit einer Mega-Limousine daheim ab, dann geht's ins Dez in Innsbruck, da kauft ihr euch dann nach Belieben um 1.000 Euro, was ihr möchtet.
2: Jetzt am Wochenende war dabei.
3: Ich bin der Benni aus Mils und ich kann jedem nur empfehlen, macht's mit beim Shopping Butler, es macht richtig Spaß.
2: Und als nächstes seid dann vielleicht ihr dran. Einfach alle drei Codewörter merken, die wir euch heute, morgen am Dienstag und dann am Mittwoch immer um 7:45 nennen. Und das erste gibt's jetzt.
4: Hallo ihr Lieben, kurze Arbeitswoche, hier ist wieder euer Live-Radio Shopping Butler, der Kaufi. Heute wird angestoßen, denn mein Codewort heute lautet Sekt. Gleich notieren, könnt ihr am Freitag alle drei Begriffe aufsagen, wenn ihr aufgerufen werdet. Dann gehen wir gemeinsam shoppen mit Limousine und 1.000 Euro im Shoppingcenter Dez in Innsbruck.
0: Sekt wird natürlich auch getrunken in der Limousine, eh klar. Wichtig für euch bitte, also Sekt jetzt aufschreiben als erstes Codewort und anmelden, liveradio.tirol.
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0: einer eurer Lieblings-Greatest-Hits von Queen und David Bowie bei Live-Radio. 7.12 Uhr, guten Morgen. Ein Tiroler schreibt Geschichte. Radprofi Felix Gall wird beim Giro d'Italia sensationell Zweiter.
1: Seit wir den Plan gemacht haben, Giro d'Italia zu fahren dieses Jahr, das große Ziel, am Podium zu stehen, und dass es jetzt gleich mit dem ersten Anlauf so gut klappt, hätte man nicht gedacht. Das waren wirklich drei perfekte Wochen.
0: Unglaublich. Wie geht's denn jetzt eigentlich für unseren Lienzer Radhelden weiter?
1: Geplant habe ich jetzt erstmal eine renn- und radfreie Zeit. Das nächste große Rennen ist die Vuelta, davor noch Vorbereitungsrennen und Höhentrainingslager, aber erstmal das Rad in die Ecke stellen, ein paar Tage in Rom mit meiner Freundin genießen und durchatmen, das Ganze auch ein bisschen vielleicht reflektieren, die letzten drei Wochen, und das genießen.
2: Ja, recht hat das, so soll es sein.
0: Ein bisschen Amore machen mit dem Schatzi.
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0: Hier ist der aktuelle Gute-Laune-Hit von Holly Humberstone, To Love

0: Wir haben für euch die Beats zum Munterwerden, Live-Radio 20 nach 7. Guten Morgen, Tirol.
1: Guten Morgen.
0: Richtig gefährliche Aktion im Außerfern. Was sich zwei Männer gestern Sonntag da geleistet haben, erfahrt ihr gleich bei Andi Leich im Tirol-Update um 7:35.
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2: Guten Morgen, 7:05. Hier ist für euch das Tirolwetter bei Live-Radio mit Leersinger, Grau in Grau, der Montag heute.
3: Durchschnaufen heute mal nach der Hitze der letzten Tage. Es regnet speziell am Vormittag immer wieder, aber keine Gewitter in Sicht. Schöner Regen, über den sich die Natur freut. Am Nachmittag trockener mit ein bisschen Sonne. Dazu heute maximal bis zu 23 Grad. Am Brenner oben messt man derzeit 10 Grad. In Lienz und in Innsbruck sind 15. Auch die nächsten Tage bleibt es eher unbeständig bei Temperaturen.
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2: Das war turbulent an die Leich.
6: Zum Teil heftige Gewitter sind gestern über Tirol gezogen, am Nachmittag schon im Unterland, später dann auch im Oberland. Die Feuerwehr hat wegen mehrerer umgestürzter Bäume ausrücken müssen. In Kitzbühel ist sogar eine Frau von einem Ast getroffen und verletzt worden. Alles wieder normal auf der Brenner Autobahn. Nach der großen Demo am Samstag hoffen jetzt viele, dass sich in der europäischen Politik was tut. Demo-Initiator und Bürgermeister von Gries, Karl Mühlsteiger, sagt im Live-Radio-Interview:
7: Das kann jetzt kein einziger Politiker in ganz Europa abstreiten, dass das nicht ein massives Zeichen war. Und ich glaube, das Zeichen ist ausschlaggebend gewesen, dass jetzt die hohe Politik in Brüssel, aber auch in Wien sieht, dass uns ernst ist und dass sie jetzt vor allem gefordert sind, unsere Forderungen abzuarbeiten.
6: Die Wipptaler Bürgermeister haben einen Forderungskatalog zusammengestellt. Sie wollen unter anderem eine höhere Lkw-Maut und mehr Lärmschutz. Bis Jahresende erwarten sie sich Ergebnisse, sonst könnte es weitere Demos geben. In Elbigenalb erwischt die Polizei zwei Autofahrer unter Drogen. Die beiden Brüder fahren auf der Pschlaber Landesstraße mit 100 km/h durch eine 50er-Zone. Polizisten kontrollieren die beiden und bemerken starken Cannabisgeruch. Sie finden in beiden Autos Drogen. Der Amtsarzt stellt dann fest, dass beide nicht fahrtüchtig sind. Ihre Führerscheine sind sie jetzt vorerst los. Und Handball Tirol bleibt erstklassig. Das steht seit dem Wochenende fest, weil Tabellenschlusslicht Hollabrunn die Tiroler nicht mehr überholen kann. Zum Saisonabschluss am Mittwoch gibt es noch das direkte Duell der beiden Teams. 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
3: A12 Interlautobahn Innsbruck Richtung Landeck im Roppener Tunnel hat es einen Auffahrunfall gegeben. Die Fahrzeuge dürften aber in diesen Minuten aus dem Tunnel ausgefahren sein. Da gibt aber noch Stau, da ist ja auch der Baustellenbereich, rechnet ca. 10 Minuten hier noch mehr ein. Wir bleiben auf der A12 Landeck Richtung Innsbruck. Im Frühverkehr dauert es zwischen Ziel Ost und Kranebitten aktuell eine Viertelstunde länger. In die Gegenrichtung Kufstein Richtung Innsbruck ebenfalls Frühverkehr. Ab Wattens bis Innsbruck immer wieder Stop and Go und 10 Minuten plus. A13 Brenner Autobahn, Brenner Richtung Innsbruck vor der Baustelle auf der Lueckbrücke ab Nößlach. 10 Minuten mehr Fahrzeit in die Gegenrichtung. Vom Brenner zurück auf die italienische Seite ebenfalls 10 Minuten plus. Und B169 Zillertalstraße talauswärts, ja, der Brettfalltunnel weiterhin wegen Arbeiten gesperrt. Über die Ausweichstrecke durch Strass 5 bis 10 Minuten mehr im Frühverkehr. Staus und Blitzer auch gerne melden 0512 20 80 85.
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2: Guten Morgen. Ja, heuer Montag. Wir schenken euch Konzertkarten für Gigi D'Agostino.
3: Er kommt übermorgen Mittwoch ja nach Innsbruck in die Olympiahalle. Und sobald ihr heute einen Gigi-Song hört, sofort bei uns im Studio anrufen. Es kann immer soweit sein, vielleicht ja schon in dieser Stunde. Die Nummer 0512 20 80 10 und der Fünfte in der Leitung, der bekommt dann 2 Tickets fürs Konzert.
2: Glockenbach begleiten euch jetzt einmal auf dem Weg Richtung Arbeit. Super Dance-Pop.

0: Mit Live-Radio in die kurze Schule- und Arbeitswoche. Guten Morgen am Montag, 7:35. Was passiert, wenn die Brennerautobahn an einem Reisewochenende einfach komplett gesperrt ist zu und das für 8 Stunden?
1: Das große Chaos bleibt aus. Also zumindest war es dieses Wochenende so, sogar auffallend ruhig war es auf den Tiroler Straßen. Viele haben sich offenbar gedacht, an dem Wochenende lasse ich das Auto generell einfach mal stehen.
0: Ja, viele waren mit dem Radl oder zu Fuß auf der Autobahn unterwegs und waren bei der Demo gegen den Transitverkehr auf der 13 mit dabei.
2: Ja, also für uns war es sehr positiv. Wir sind ja Anrainer, zeigen einfach, dass wir uns wehren wollen, wenn es nicht besser wird. Weil 2,5 Millionen Lkw pro Jahr sind eigentlich genug.
3: Ja, es war ziemlich viel los und heiß, würde ich sagen. Aber so gehört sich und ich finde, wenn schon einmal so eine Demo ist, dann sollte man auch hingehen. Weil auch irgendjemand ins Aule.
4: Die wahrgenommen habe ich, dass es viel mehr Leute da waren, als ich erwartet habe. Und alles, was man gesagt hat, das ist längstens bekannt. Es müssen jetzt wirklich Taten folgen. Alles andere würde ich nicht mehr akzeptieren.
5: Ja, die Stimmung war sehr gut. Mich überrascht, dass so viele Leute gekommen sind, auch von außerhalb von Tirol und außerhalb von Wipptal vor allem auch, dass sich die da mit uns solidarisch erklärt haben.
6: Also, vielleicht bringt es was.
0: Ja, die Wipptaler Bürgermeister fordern von der Landespolitik konkret unter anderem mehr Lärmschutz für die Anrainergemeinden, einen höheren Mauttarif und die Beibehaltung vom Nachtfahrverbot. Wenn das bis Jahresende nicht passiert, dann können es weitere Staus geben. Und Eindrücke von dieser Mega-Demo auf der Brennautobahn gibt's in den Live-Radio Tirol Socials. Da haben wir für euch ein Video online. Guten Morgen, Tirol!

0: Live-Radio-Frühstart am Montag, 7.42 Uhr. Guten Morgen! Wir schenken euch Tickets für Gigi D'Agostino am Mittwoch in Innsbruck. Immer, wenn ihr heute einen Song von ihm hört, ganz schnell anrufen. Und jetzt war es gerade wieder soweit.
1: Und wer ist denn der Fünfte in der Leitung?
2: Da ist die Vera aus Fritzen.
1: Vera aus Fritzen! Hey, Vera. Einmal zwei Tickets für Gigi D'Agostino gehen an dich! Wen nimmst du mit?
2: Ja, mein Mann.
1: Sehr schön, dann habt ihr am Mittwoch eine feine Zeit.
2: Fan. Wir sind genau in dem Alter.
0: Sehr gut, dann macht euch einen wunderschönen Abend. Der nächste Tag ist Feiertag, am Donnerstag, also kann man ruhig ein bisschen länger abfeiern.
1: Auf alle Fälle.
0: Und Leute, es kann heute jederzeit wieder soweit sein. Sobald ihr einen Gigi-Song bei uns hört, ganz schnell anrufen da im Studio.
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0: Jetzt Volbeat zum Start in den Montag rein.

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20: Guten Morgen am Montag. Hier ist für euch das Tirolwetter bei Live-Radio mit Lea Singer. Gegossen wird heute von oben.
21: Braucht euch nicht noch vor der Arbeit um die Balkonpflanzen kümmern. Bis Mittag ziehen immer wieder ein paar Schauer durch, nachmittags trockener mit Sonnenstrahlen. Dazu heute bis zu 23, im Lienzer Becken bis zu 25 Grad. Da ist es jetzt auch schon am mildesten mit 16 Grad in Lienz, 15 derzeit in Innsbruck und in Tannheim 10 Grad jetzt. Zur Live-Radio-Vorschau. Es bleibt unbeständig, morgen schwül und teils gewittrig bei bis zu 25 Grad. Übermorgen am Mittwoch wieder kühler, maximal 20 Grad und auch immer wieder nass.
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20: In Innsbruck, da können Jugendliche ab heute mehr mitreden an die Leich.
15: Heute startet nämlich das Projekt Wunschbox. Dabei können Jugendliche online Ideen und Vorschläge einbringen, was sie sich in der Stadt wünschen. Das kann zum Beispiel die Stadtgestaltung betreffen oder auch Events und ähnliches. Der Innsbrucker Jugendbeirat schaut sich die Vorschläge dann an und prüft, was umgesetzt werden kann. Einreichen geht bis 20. Juli über die Website der Stadt.
20: Gleich 5:08.
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22: Mit Michael Scheder. Steigende Kosten und gleichzeitig sinkende Milchpreise sind für die heimischen Milchbauern herausfordernd. Darauf will der heutige Weltmilchtag aufmerksam machen. Beispielsweise in Kärnten gibt es an die 30.000 Milchkühe, wie Zahlen der Landwirtschaftskammer zeigen. Das waren aber schon einmal mehr, sagt Helmut Petscher, Geschäftsführer der Kärntner Milch.
23: Wir haben auch einen Strukturwandel momentan. Es hören einige auf mit der Milchproduktion. Es werden einige größer. Das verzeichnen wir eigentlich seit einigen Jahren. Wir haben beispielsweise beim EU-Beitritt in unserer Region 2550 Milchbäuerinnen und Milchbauern gehabt. Momentan haben wir noch 850.
22: Auf den Höfen verändert sich einiges. Viele investieren in Melkroboter oder Futtermaschinen. Die sollen die Arbeit erleichtern und das Tierwohl verbessern. Gleichzeitig kann sich das aber nicht jeder Betrieb leisten. Unwettermäßig war dieses Wochenende viel los in Österreich. Das Hauptproblem gestern war aber nicht der Regen, sondern der Sturm. In Niederösterreich und Oberösterreich waren Windspitzen von über 100 km/h dabei. Umgestürzte Bäume haben Unfälle auf der Westautobahn und einen Zugausfall verursacht. In der Steiermark ist der Tierpark Wilder Berg in Mautern evakuiert worden und am Farkasee ist die Wasserrettung ausgerückt, weil während eines Gewitters Kleidung auf einem Steg gelegen ist. Zum Glück war das aber falscher Alarm. In Ungarn spitzt sich der Konflikt zwischen dem neuen Premier Madiar und Staatspräsident Szulyok zu. Madiar hält ihn für eine Marionette der früheren Fidesz-Regierung. Deswegen hätte er zurücktreten sollen. Nachdem das Ultimatum um Mitternacht verstrichen ist, will Madiar Szulyok gemeinsam mit dem Justizminister einen Besuch abstatten, schreibt er auf Facebook. Heute Abend spielt unser Fußballnationalteam den letzten Test vor der WM. Teamchef Ralf Rangnick hofft 3 Tage vor der Abreise auf einen Sieg. Die Aufstellung heute wird ganz ähnlich wie die für das Auftaktspiel gegen Jordanien am 17. Juni sein. Anpfiff in Wien ist heute um 20.45 Uhr.
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21: Stau wegen Überlastung auf der A13 Brenner Autobahn, Innsbruck Richtung Brenner. Ab Nösslach bis zur Baustelle auf der Luegbrücke dauert es aktuell 20 Minuten länger. In die Gegenrichtung vor der Baustelle, also ab dem Brenner zurück auf die italienische Seite, sind derzeit 10 Minuten plus. A12 Inntal Autobahn, Landeck Richtung Innsbruck, im Frühverkehr dauert es länger zwischen Zierl Ost und Kranebitten. 15 Minuten Zeitverlust aktuell. Und Kufstein Richtung Innsbruck, ab Wattens bis Innsbruck Ost immer wieder Stop and Go und 10 Minuten Zeitverlust. Auf der A12 im Oberland im Baustellenbereich zwischen Mötz und Imst in beiden Richtungen circa 10 Minuten mehr. Und wir schauen auf die B178 Loferer Straße von Kirchdorf nach St. Johann wegen Überlastung 20 Minuten plus. Auf der B161 Pastonstraße ebenfalls Überlastung. Auf Höhe Kitzbühel in Richtung Oberndorf sind 5 Minuten mehr in die Gegenrichtung, 10 Minuten plus. Noch auf die B169 Zillertalstraße, talauswärts nach wie vor der Brettfalltunnel gesperrt, über die Ausweichstrecke 10 bis 15 Minuten dazurechnen. Und auf der B171 Tiroler Straße gibt es dann noch eine Baustelle, und zwar zwischen Kolsas und Wattens in Fahrtrichtung Innsbruck wegen der Ampelregelung, ein Plus von 10 Minuten. Staus und Blitzer, gerne melden 05 12 20 80 85. Gute Fahrt.
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20: Guten Morgen, neue Woche, neue Chance für euch. Stadtland, irgendetwas. Wir schaffen in 30 Sekunden am meisten Begriffe. Ihr bettelt euch da total gern untereinander mit eurem Schatz oder in der Firma mit den Kollegen. Wer Kandidat bei uns, der in der Show ist, hat die Chance auf einen coolen Wochenpreis.
21: Ein VIP-Package fürs Gamers Heaven jetzt im Juni in Telfs. Und den Auftakt macht gleich der Patrick Falkner aus Robben. Wir spielen in 6 Minuten.
20: Jetzt geht's mal rein in die Stunde mit dem Happy Hit von Mark Hembach.

0: Gleich 7:05. Guten Morgen.
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0: Den Auftakt macht heute der Patrick Falkner aus Rotten. Guten Morgen.
2: Guten Morgen, Lea. Guten Morgen, Falti.
3: Servus.
0: Na, wie war's Wochenende? Was hast du gemacht?
2: Super. Sonne genossen, bisschen was ums Haus gemacht und ja, entspannt da.
3: Also fleißig und entspannt, sehr schön.
2: Fleißig und entspannt.
3: Wird es nicht so entspannt, leider. 30 Sekunden Vollgas, du bekommst noch einen Buchstaben, und zwar das A wie Ameise.
2: Okay.
0: Wunderbar, Daumen sind gedrückt, Patrick. Hier starten jetzt für dich die schnellsten 30 Sekunden deines Lebens.
3: Eine Stadt.
2: Amsterdam.
3: Land.
2: Australien.
3: Schimpfwort.
2: Animal.
3: Im Wald?
2: Ameise.
3: Etwas Teures?
2: Auswandern.
3: Fußballer?
2: Weiter.
3: Im Zirkus?
2: Affe.
3: Tiroler Ort?
0: So, Patrick, was wäre der Tiroler Ort noch gewesen?
3: Amlach zum Beispiel oder Aksam.
2: Ja.
0: Du startest mit 6 Begriffen in die neue Woche rein. Das ist doch was.
2: Ja, ich glaube, da habe ich ein bisschen was vorgelegt.
0: Absolut.
3: Nur 4 Kandidaten diese Woche, also gute Chancen.
2: Ja, super, freut mich. Ja,
0: wer von euch will es mit dem Patrick aufnehmen, dann gleich anmelden. 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Nächste Runde morgen am Dienstag wieder um 7:05 bei Live-Radio.

0: Live Radio gleich 7:45. Guten Morgen, eure Frühstarter Veiti und Lea. Es ist immer glamourös und pompös.
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0: da.
1: Euer Start in den Montag mit Live-Radio 8.21. Schönen guten Morgen. Tatort, ein Hotel im Außerfern. Was Ganoven da angestellt haben, erfahrt ihr gleich im Tirol-Update um 8:35.
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15: Guten Morgen am Montag, es ist 8:35 Uhr. Und hier ist das Tirolwetter bei Live-Radio mit Lea Singer, deutlich kühler als zuletzt.
16: Maximal bis zu 23 Grad werden es heute im Großteil des Landes, nur im Lienzer Becken könnten es bis zu 25 werden. Aktuell messen wir auch in Lienz schon die höchsten Werte mit 17 Grad, in Innsbruck derzeit 15 und in Kitzbühel sind es 12 Grad. Jetzt viele Wolken, auch immer wieder nass, ab Mittag trockener, da gibt es auch ein paar Sonnenstrahlen. Die Live-Radio-Vorschau zeigt, es geht unbeständig weiter.

0: weiter. Morgen am Dienstag etwas wärmer, bis zu 26 Grad. Damit kann es auch wieder Gewitter geben. Übermorgen am Mittwoch dann wieder kühl, maximal bis zu 21 Grad. Auch da regnet es immer wieder, aber ohne Blitz und Donner.
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3: Jetzt muss ich was tun an die Leich.
4: Das fordern Transitgegner nach der großen Brenner-Demo vom Wochenende. Wipptaler Bürgermeister haben einen Forderungskatalog zusammengestellt und fordern von der Politik in Wien und Brüssel bis Jahresende Ergebnisse. Sonst seien weitere Demos nicht ausgeschlossen, sagt der Grierser Bürgermeister Karl Mühlsteiger.
5: Wir müssen weiterdenken, wir müssen für die Bevölkerung natürlich in die Zukunft blicken und sollte sich jetzt nichts bewegen in dem ganzen Forderungspapier, was wir überreicht haben bis zu unserem Ultimatum, dann wird es natürlich wieder bei uns Gespräche geben unter den Bürgermeistern. Wie gehen wir vor und vor allem, wann machen wir die nächste Kundgebung?
4: Bei der Brennerblockade am Samstag waren 4.000 bis 5.000 Menschen dabei. Initiator Mühlsteiger sieht darin ein starkes Zeichen. In Schadwald haben Einbrecher mehrere tausend Euro aus einem Hotel gestohlen. Die Täter brechen am Wochenende eine Tür auf und räumen eine Handkasse an der Rezeption aus. Mit einer Schubkarre transportieren sie dann auch noch einen Tresor aus dem Rezeptionsbüro in ein angrenzendes Feld und brechen ihn dort auf. Jetzt ermittelt die Polizei. Zum Teil heftige Gewitter sind gestern über Tirol gezogen, am Nachmittag schon im Unterland, später dann auch im Oberland. Die Feuerwehr hat wegen mehrerer umgestürzter Bäume ausrücken müssen. In Kitzbühel ist sogar eine Frau von einem Ast getroffen und verletzt worden. Und Sport, der Tiroler Radprofi Felix Gall hat österreichische Sportgeschichte geschrieben. Er ist beim Giro d'Italia Gesamtzweiter geworden. Das ist noch keinem Österreicher vor ihm gelungen. Gewonnen hat der Däne Jonas Fingegaard. 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
0: Da ist einiges los auf der 13 Brenner Autobahn, Innsbruck Richtung Brenner, ab Mattreisch-Steinach bis zur Baustelle auf der Luegbrücke. Dauert aktuell 20 bis 25 Minuten länger. Weiter zum Frühverkehr auf die A12 Inntal-Autobahn, Landeck Richtung Innsbruck. Einmal bei der Baustelle auf Höhe der Raststation Pettnau, ca. 5 Minuten plus und dann staut sich's nochmal ab Ziel Ost bis Kranebitten, 10 Minuten Zeitverlust. Von Kufstein Richtung Innsbruck ab Wattens bis Innsbruck Ost immer wieder Stop and Go und 10 Minuten mehr einplanen. Parallel dazu auf der B171 Tiroler Straße zwischen Wehr und Wattens wegen einer Baustelle auch Verzögerungen. Auch hier kann es bis zu 10 Minuten länger dauern. Weiter ganz ins Unterland auf die B178 Loferer Straße von Kirchdorf nach St. Johann überlastet und 25 Minuten Zeitverlust aktuell. Generell durch die Zentren jetzt auch etwas mehr Zeit einplanen, zum Beispiel in Innsbruck am Südring oder auch über den Innrhein 5 bis 10 Minuten mehr. Staus und Blitzer, gern melden 0512 20 80 85. Gute Fahrt!
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3: Guten Morgen. Auf in die nächste kurze Woche. Na, wie war's Wochenende? Ordentlich gefeiert. Zum Beispiel in Innsbruck beim Bogenfest oder in Schwarz beim Bierkistenrennen.
0: Warum der eine oder andere, sagen wir mal so, vielleicht eine unvergessliche Begegnung gemacht hat, erfahrt ihr in 6 Minuten bei Bischa Tiroler.
3: Dazu jetzt der gute Laune-Hit von Bruno Mars.

0: Live-Radio, euer Start in den Montag. Es ist 8.37 Uhr. Guten Morgen.
1: Am Wochenende war sie unser treuer Begleiter. Heute hat sie erstmal Pause.
0: Oder doch nicht.
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3: In unserer heutigen Folge geht es um Sonnenbrillen. Die haben wir früher wann aus der Tasche gezogen?
4: Ja, wenn die Sonne geschienen hat und sie uns blendet hat halt.
3: Ganz genau. Das ist heute anders. Die Sonnenbrille gehört einfach dazu. Es gibt sie in allen möglichen Formen. Von schmal, dass sie eigentlich die Funktion eines Lidstrichs erfüllt, bis hin zur Ganzgesichtsbrille, die nur noch ein kleines Atemloch freilässt. Der selbstbewusste Tiroler hat die Sonnenbrille natürlich auch beim Ausgehen auf. Da ist er cool und schick. Leider sieht er etwas schlechter.
5: Ja, hallo, hallo, schöne Frau. Warum so allein? Ah, du bist ein bisschen schweigsame, geheimnisvoll. Ja, zumindest laufst nicht gleich weg wie die anderen Landpomeranzen da. Coole Party, ha? Möchtest tanzen? Oder möchtest gleich ein bisschen Schmusibu?
3: Bis der coole Draufgänger nach 10 Minuten Fummeln realisiert, dass seine schlanke, drahtige Eroberung der Kleiderständer ist.
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0: Ihr holt euch jetzt einmal euer Gewand vom Kleiderständer zum brandneuen Hit von Torsten Einarsson. Halle, halle!

0: Live Radio Montag, 8:45, guten Morgen Tirol.
1: Guten Morgen.
0: Wen hat's denn gestern auch eingewassert? Mir zum Beispiel. Super Radltour, gell, von Sistrans zum Aachensee auf die Gramei. Strahlend blau ist es gewesen. Beim Zurückfahren bin ich dann bitte 4-mal in eine brutale Gewitterzone eingefahren.
1: Ui.
0: Meine Schuhe natürlich glitschen aus, habe mich dann immer wieder mal kurz unter Dach gestellt. Und das Witzige, ich weiß nicht, ob ihr das auch erlebt habt, wo ich dann weitergefahren bin, 100 Meter weiter war die Straße komplett trocken.
1: Ja, das war gestern oft sehr lokal, aber ist ja immer gut, wenn es Gewitter gibt, wenn die nicht zu wild ausfallen oder wenn es dann so wie heute das Nass von oben kommt, ganz ohne Gewitter, da freut sich die Natur auch die nächsten Tage. Regnet zwar, aber ich sag mal so, ist ein entspannter Regen, über den wir uns freuen, für die Abkühlung und eben für die Natur zum Gießen.
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10: Schönen guten Morgen. Hier ist das Tirolwetter bei Live Radio mit Lea Singer. Der Regenschirm bleibt diese Woche unser treuer Begleiter.
11: Heute vor allem bis zur Mittagszeit immer wieder neue Regenschauer, die durchziehen. Am trockensten bleibt es in Osttirol. Ein paar Sonnenstrahlen gehen sich dann am Nachmittag im ganzen Land noch aus. Die Temperaturen aber kühler als zuletzt. Maximal 23 Grad in Nordtirol, im Lienzer Becken bis zu 25. Derzeit messen wir zum Beispiel in Hochfilzen 11 Grad, in Innsbruck sind 15 und in Lienz 17. Die Live-Radio-Vorschau zeigt, morgen am Dienstag wird es schwül warm bis zu 26 Grad. Da sind auch wieder Gewitter möglich. Übermorgen am Mittwoch kühler, maximal 21 Grad. Da ziehen Regenschauer durch, ohne Blitz und Donner.
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13: Kurz vor neun.
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15: Mit Michael Scheder. Gleicher Lohn für gleiche Arbeit, das soll die geplante Entgelttransparenzrichtlinie der EU bringen, die eigentlich mit Ende der Woche in Kraft treten soll. Frauen verdienen in Österreich im gleichen Job um 17% weniger als Männer. Die Industriellenvereinigung ist weiter klar dagegen und befürchtet zusätzliche Bürokratie. Mehr von Hannes Haab.
13: Für IV-Chef Knill würden in Österreich die Kollektivverträge schon wesentliche Teile der Richtlinie vorwegnehmen. Ein weiteres Problem sieht Knill in der Mentalität der Österreicher als stark ausgeprägte Neidgesellschaft. 25 von 27 EU-Staaten würden die Richtlinie zudem nicht in nationales Recht umsetzen, sagt Knill. In den Verhandlungen zwischen den Sozialpartnern hat es auch bis zuletzt keine Einigung gegeben. Der ÖGB und die AK drängen, dass die Richtlinie umgesetzt wird. Auch Sozialministerin Schumann will die Richtlinie rasch auf Schiene bringen.
15: Für eine Einigung hat Schumann den Sozialpartnern für diese Woche eine Frist gesetzt. Die SPÖ plädiert in der Debatte um die Verlängerung der Wehrpflicht für einen Plan der Mitte. Von drei Parteien würden sich zwei einander mit Maximalforderungen gegenüberstehen, heißt es seitens der SPÖ mit Blick auf ÖVP und NEOS zur APA. Sie schlägt jetzt vor, den Wehrdienst nicht zu verlängern, sondern zu attraktivieren. Um die Miliz zu stärken, sollen die verpflichtenden zweimonatigen Übungen wieder eingeführt werden. Die ÖVP begrüßt die Bewegung in der Debatte. Heute startet am Wiener Landesgericht der Prozess gegen zwei frühere Vertreter des Regimes des gestürzten syrischen Staatspräsidenten Assad. Ihnen werden Folter und weitere schwere Straftaten an über 20 seinerzeit in Syrien inhaftierten Zivilisten vorgeworfen. Bei den Angeklagten handelt es sich um den ehemaligen Leiter einer Abteilung des syrischen Geheimdienstes und den früheren Leiter der Kriminalpolizei in Raqqa. Finnland ist Eishockey-Weltmeister. Die Finnen haben am Abend in Zürich gegen Gastgeber Schweiz mit 1:0 nach Verlängerung gewonnen und den 5. WM-Titel geholt. Für die Schweizer geht das Warten auf den 1. Titel damit weiter. Es war das 3. WM-Finale hintereinander, das sie verloren haben.
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11: Einen längeren Staupunkt gibt's noch, und zwar auf der A13 Brenner Autobahn Innsbruck Richtung Brenner. Ab der Raststation Nösslach bis zur Baustelle auf der Luagbrücke 20 Minuten mehr wegen Überlastung. Bisschen länger dauert's noch auf der A12 Landeck Richtung Innsbruck zwischen Zierl Ost und Kranebitten 5-7 Minuten plus und Kufstein Richtung Innsbruck zwischen Wattens und Innsbruck Ost maximal 10 Minuten. Zeitverlust. Auch durch die Zentren bzw. bei diversen Baustellen maximal 5-7 Minuten derzeit mehr. Staus und Blitzer, gern melden 0512 20 80 85.
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10: Guten Morgen, Feiti und Lea da.
16: Servus.
10: So, gleich haben wir für euch Sommerfeeling.
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10: Coco Jumbo, Mr. President, gleich nach den Spin Doctors to Princess.

0: Guten Morgen, schönen Vormittag, eure Live-Radio-Frühstarter, gleich Viertel nach neun am Montag. Die Vorfreude auf die Fußball-WM wird immer größer. Bitte noch 10 Tage, dann geht's los.
1: Yes.
0: Und seit gestern ist auch der offizielle WM-Song unserer Mannschaft raus.

0: Ja, Paul Pizzerra besingt da unseren Tiroler Marco Friedl und auch die anderen Kicker im Kader. Musikvideo gefällt auch unserem Nationalteamtrainer Ralf Rangnick.
1: Ja, ich finde das ganze Video cool. Ich glaube, das ist das richtige Wort. Was ich auch besonders gut finde, ist, dass jeder einzelne Spieler drin vorkommt, namentlich erwähnt wird. Und so lernen auch letztlich die Amerikaner unsere Mannschaft dann komplett kennen.
2: Und der Captain David Alaba sagt:
3: Das zeigt, dass die Vorfreude, glaube ich, schon sehr groß ist.
2: Und ob.
0: Oh ja, meine Schwester, die hat sich extra Urlaub zu der Zeit genommen, dass sie auch die Spiele in der Nacht verfolgen kann.
2: Sensationell. Heute Abend Testspiel unserer Jungs gegen Tunesien noch in Wien. Dann geht's ab nach Amerika. Den ersten WM-Einsatz haben sie dann übrigens am Mittwoch, 17. Juni um 6 Uhr in der Früh. Sind wir da bei Live Radio natürlich mit dabei, eh klar.
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8: 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Schönen Montagvormittag, 9:30 Uhr. Jetzt für euch das Tirolwetter bei Live-Radio mit Lea Singer. Die Scheibenwischer, die laufen.
9: Immer wieder ziehen neue Schauer ins Land. Nur in Osttirol eher trocken. Da gibt es nur in den Tauern ein paar Regentropfen auch. Am Nachmittag wird es dann auch im Rest des Landes trockener. Ein bisschen Sonne geht sich auch aus. Bleibt aber kühler als zuletzt. Maximal bis zu 23 Grad noch. Aktuell messen wir in Seefeld 10 Grad, in Jenbach 14 und in Innsbruck 15 Grad. Die Live-Radio-Vorschau zeigt. Auch die nächsten Tage geht es in der Regenmontur auf die Baustelle. Morgen schwüler, bis zu 26 Grad. Da kann es auch immer mal wieder Gewitter geben. Übermorgen am Mittwoch wieder kühler, maximal 21 Grad. Da regnet es ohne Blitz und Donner.
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1: Das war eine Fahrt mit Folgen an die Leich.
2: In Haiming stürzt ein 16-Jähriger in der Nacht auf Sonntag mit seinem Moped. Ein Alkotest zeigt kurz darauf, dass er betrunken ist. Seinen Führerschein muss er noch an Ort und Stelle abgeben. Am Unfallort ist auch noch ein 14-Jähriger. Auch er dürfte laut Polizei betrunken gefahren sein, hat aber gar keinen Moped-Führerschein. Jetzt setzt es Anzeigen. Gut 460.000 Tonnen Rohmilch werden in Tirol jedes Jahr produziert. Das zeigen Zahlen der Tiroler Landwirtschaftskammer heute zum Weltmilchtag. Tirol-Reporterin Eva Hausberger.
3: Der Großteil, gut 80%, werden an Molkereien und Käsereien geliefert. Der Rest wird in der Direktvermarktung verwendet und an Kälber verfüttert. In Summe sind es täglich rund 1.300 Tonnen Rohmilch, die Tirols Milchkühe produzieren. Dazu kommen Milchschafe und Milchziegen mit knapp 700 und gut 5.000 Tonnen Rohmilch pro Jahr. Der Weltmilchtag soll auf den hohen Wert der Milch als Lebensmittel und auch auf die Leistungen der Bäuerinnen und Bauern aufmerksam machen, heißt es aus der Kammer.
2: Und Sport, Handball Tirol bleibt erstklassig. Das steht seit dem Wochenende fest, weil Tabellenschlusslicht Hollabrunn die Tiroler jetzt nicht mehr überholen kann. Zum Saisonabschluss am Mittwoch gibt es aber noch das direkte Duell der beiden Teams. 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
4: Überlastet die A13 Brenner Autobahn Innsbruck Richtung Brenner ab Matreisch-Steinach bis zur Baustelle auf der Luegbrücke dauert es aktuell 25 Minuten länger. Etwas zäh voran geht es auch auf der A12 Inntal Autobahn Kufstein Richtung Innsbruck ab Hall bis Innsbruck Ost 5 Minuten mehr. Und auf der B171 Tiroler Straße heute eine Baustelle zwischen Wehr und Wattens. Hier gibt es eine Ampelregelung. Es kann auch bis zu 10 Minuten länger dauern. Staus und Blitzer, gern melden 05 12 20 80 85. Gute Fahrt.
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12: Schönen Montagvormittag. Hier ist das Tirolwetter bei Live-Radio mit Lea Singer. Der Regenschirm ist diese Woche unser treuer Begleiter.
13: Aktuell regnet es vor allem von Innsbruck bis Brixlack und auch am Arlberg. Von Westen her ziehen heute bis Mittag immer wieder neue Fronten daher. Danach wird es trockener und gibt ein bisschen Sonne. Jetzt schon freundlicher im Lienzer Becken. Da wird es heute auch am wärmsten bis zu 25 Grad. Aktuell messen wir in Achenkirch 11 Grad, in Landeck 14 und in Innsbruck 15 Grad. Die Live-Radio-Vorschau zeigt, morgen wird es schwüler bis zu 26 Grad. Einige Gewitter und Regenschauer sind da auch wieder dabei. Übermorgen am Mittwoch bei maximal 21 Grad auch immer wieder nass, ohne Blitz und Donner.
12: Jetzt haben wir es 5 vor 10.
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14: Mit Michael Scheder. Die Arbeitslosigkeit ist im Mai weiter gestiegen. Fast 380.000 Menschen waren in Österreich arbeitslos oder in einer AMS-Schulung. Das ist mehr als vor einem Jahr. Besser gelaufen ist es in Tirol, Kärnten, Oberösterreich und Salzburg. In diesen Bundesländern ist die Arbeitslosigkeit sogar leicht weniger geworden. Was auffällt ist, dass vor allem mehr Frauen den Job verloren haben. Bei Männern ist die Arbeitslosigkeit zurückgegangen. Ab heute sind die coolen Zonen in Wien wieder eröffnet. Inzwischen gibt es 34 Standorte, an denen man sich an heißen Tagen kostenlos abkühlen kann, also um 12 mehr als im Vorjahr. Langfristig plant die Bundeshauptstadt in allen Bezirken solche Abkühlzonen. Ein 36-Jähriger ist in der Nacht bei einem Brand in einem Wohnhaus in Amstetten gestorben. Die Flammen waren im dritten Stock eines Mehrparteienhauses ausgebrochen. Die Feuerwehr hat den Bewohner ins Freie gebracht, Wiederbelebungsversuche sind aber erfolglos geblieben. Warum es gebrannt hat, ist noch nicht bekannt. Die russische Regierung hat bis Ende November ein Exportverbot für Kerosin verhängt. Ziel sei es, die Stabilität auf dem heimischen Kraftstoffmarkt zu gewährleisten, sagt das Regime von Machthaber Wladimir Putin. Die Ukraine hat zuletzt mit gezielten Drohnenangriffen auf russische Raffinerien und Öllager die Treibstoffproduktion unter Druck gebracht. In der Ukraine hat es unterdessen bei russischen Angriffen rund ein Dutzend Verletzte gegeben.
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13: Es geht auf der A13 Brenner Autobahn Innsbruck Richtung Brenner. Ab Mattrei-Steinach bis zur Baustelle auf der Lueckbrücke dauert es 25 Minuten länger wegen Überlastung. A12 Interlautobahn beim Grenzübergang Kufstein-Kiefersfelden wird bei der Einreise nach Tirol die Lkw blockweise abgefertigt. Hier dauert es 15 Minuten länger im Lkw. Im Pkw geht es aber besser dran vorbei. Und hier noch die neuesten Blitzer für Tirol, die gibt es nur bei uns auf Live-Radio. Es blitzt auf der A12 Kufstein Richtung Innsbruck und zwar bei der Autobahnauffahrt Hall West wird kontrolliert. Wenn auch ihr was seht, Staus und Blitzer, immer gerne melden. 05 12 20 80 85. Gute Fahrt.
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12: Ja, Leon, die verlängern gerade noch ein paar Minuten, bis dann die Sandra Tilk im Studio ist. Schönen Vormittag.
13: Servus.
12: Was wird denn gerade in der Arbeit besprochen? Na, bist am Wochenende ein Bogenfest gewesen? Na, meine Nachbarin, gell?
13: Ja.
12: Hat mit einem Typen umgeschmust, obwohl sie einen Freund hat.
13: Nein,
12: könnte jetzt der Vormittagsklatsch beim ersten Kaffee sein. Dazu gute Laune von Ray für euch. Nein.

0: Hier ist Live Radio Dirk am Montagvormittag. Das ist der Feiti Hai. Es ist der coolste Schulausflug Tirols. Besuch hier bei uns im Live-Radio-Studio in Innsburg. Und heute uns die 4B der Mittelschule Kundl. 18 Mädels und Jungs und ihre Begleiterinnen Isabella und Veronika sind jetzt da im Studio. Macht's einmal ein bisschen Lärm. Wie geht's euch? Hi! Hey! Jawohl! Und an dem Mikro stellvertretend für die Klasse jetzt die Schüler Larissa Geiger und der Leon Pop. Hi!
1: Jetzt, hallo.
0: Entschuldigung, du hast Leon Papp, gell?
1: Ja.
0: Ihr wollt gleich schauen, wie aufmerksam ihr seid. Was ist denn eines der Top-Themen zurzeit in der Klasse bei euch?
1: Dass der Herr Schöpf der beste Lehrer ist.
2: Die Blitzer in Kundl.
1: Ach so.
0: Okay, der Herr Schöpf ist somit gegrüßt. Larissa, die Blitzer in Kundl. Warum denn?
2: Ja, keine Ahnung.
0: Also ihr habt gesagt, die Blitzer passen eigentlich gerade gar nicht, weil da gibt es irgendeine Neuerung. Was denn?
1: Dass wir bald Mopedschein machen,
0: ja.
1: Dann ist es halt gemein, wenn man blitzt wird.
2: Ja, und das sind 7 in Kundl.
0: 7 neue, habt ihr vorhin gerade gesagt. Warum so viele?
2: Ja, das weiß keiner.
0: Okay. Aber ihr sagt, das taugt euch überhaupt nicht?
2: Nein, nicht so bärig.
0: Okay. Ja, aber somit wird die Verkehrssicherheit halt. Kundl ist schon ein Ort, wo total viele Autos durchfahren, weil ihr ja große Firmen habt. Ist auch nur zu eurer Sicherheit, glaube ich, irgendwie.
1: Ja.
0: Ja. Super, dass ihr heute auf jeden Fall da seid. Macht's euch einen feinen Vormittag. Und ja, ich würde sagen, jetzt machen wir weiter mit Super Sounds. Für die 4B der Mittelschule Kundl. DJ Antoine, Mascherie.

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16: Montagvormittag, 5:30.
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16: Ui, das kann böse ausgehen, Andi Leich.
17: In Elbigenalb erwischt die Polizei zwei Autofahrer unter Drogen. Die beiden Brüder fahren auf der Abschlapper Landesstraße mit 100 km/h durch eine 50er-Zone. Polizisten kontrollieren die beiden und bemerken dabei starken Cannabisgeruch. Sie finden in beiden Autos Drogen. Der Amtsarzt stellt fest, dass beide Fahrer nicht fahrtauglich sind. Ihre Führerscheine sind die Lenker jetzt vorerst los. Tragischer Unfall im Ötztal. Ein Mann stürzt am Wochenende über steiles Gelände ab und wird dabei tödlich verletzt. Der 61-jährige Jäger hat mit zwei Kameraden an einem Steig in Oberried gearbeitet. Beim Abstieg rutscht er aus und stürzt rund 40 Meter ab. Rettungskräfte bringen ihn in die Innsbrucker Klinik. Dort stirbt er wenig später an seinen schweren Verletzungen. Und der Innsbrucker Stadtlauf war ein voller Erfolg. Über 2000 Läuferinnen und Läufer waren gestern dabei, aus rund 30 Ländern. So viele Teilnehmer waren es seit gut 10 Jahren nicht mehr. Schnellster war der Schweizer Fabrizio Albasini. Er ist die 10 Kilometer in gut 31 Minuten gelaufen. 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
18: Da schauen wir zuerst auf die A13 Brenner Autobahn Innsbruck Richtung Brenner. Es dauert eine Dreiviertelstunde.

0: länger ab Matreisch-Steinach bis zur Baustelle auf der Luegbrücke. Einige weichen auch über die Bern 182 Brennerstraße aus. Vor Steinach sind da 10 Minuten mehr. Viele Lkw vor allem jetzt unterwegs, weil am Wochenende der Brenner ja wegen der Demo zu war. Deshalb gibt es auch beim Grenzübergang Kufstein-Kiefersfelden Lkw-Blockabfertigung bei der Einreise nach Tirol auf die A12. Dauert es im Lkw 10 bis 15 Minuten länger. Überlastet außerdem die A12 Inntal-Autobahn Landeck Richtung Innsbruck. Auf Höhe der Raststation Pettnau gibt es Arbeiten. Hier sind es 5 bis 10 Minuten mehr. Gearbeitet wird außerdem auf der Bern 171 Tiroler Straße zwischen Wehr und Wattens Ampelregelung und bis zu 10 Minuten plus. 10 Minuten länger dauert es außerdem auf der Bern 169 Zieler Talstraße talauswärts. Hier auch wegen Arbeiten der Brettfalltunnel zu. Über die Ausweichstrecke dauert es da jetzt länger. Und hier noch die neuesten Blitzer für Tirol gibt es nur bei uns auf Live-Radio. Kontrolliert wird von Innsbruck Mitte kommend statt einwärts gegenüber vom Tivoli bei der Bushaltestelle. Vielen, vielen Dank für die Info. Wenn auch ihr was habt, Staus und Blitzer gerne melden. 0512 20 80 85. Gute Fahrt.
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15: Schönen Montag. Hier ist das Tirolwetter bei Live-Radio mit Lea Singer. Auf die Hitzewelle folgen Regentage, wobei es heute langsam eher wieder trocken wird. Am Arlberg zum Beispiel noch eine dicke Regenzelle dabei. Auch in Innsbruck regnet es aktuell. Am Nachmittag wird es dann generell aber wieder trockener. Im Lienzer Becken gibt es jetzt schon ein paar Sonnenstrahlen. Nachmittags dann auch in Nordtirol. Die Temperaturen steigen im Lienzer Becken auf bis zu 25 Grad, im Rest des Landes maximal 23. Derzeit messen wir zum Beispiel in Nauders 11 Grad, in Innsbruck 16. Die Live-Radio-Vorschau zeigt, morgen wird es schwül warm. Zuerst bis zu 26 Grad gehen sich da aus. Im Lauf des Tages können immer wieder dann aber gewittrige Schauer entstehen. Übermorgen am Mittwoch wird es auch immer wieder nass. Bei maximal 21 Grad sind da Gewitter kein Thema mehr. Es ist 5:05.
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18: Mit Michael Scheder. Der Juni steht weltweit im Zeichen des Pride Month und macht auch in Österreich auf die Rechte der LGBTIQ+-Community aufmerksam. Höhepunkt ist die 30. Regenbogenparade in Wien am 13. Juni. Die Grünen nehmen das heute zum Anlass, um erneut ein Verbot sogenannter Konversionstherapien zu fordern, also von Therapien, die die sexuelle Orientierung verändern sollen. Für den grünen Abgeordneten David Stögmüller ist klar:
19: Ein Verbot von Konversionstherapien und Maßnahmen, das sowohl die sexuelle Orientierung als auch die Geschlechtsidentität schützt, ist längst überfällig und ist für uns Grüne nicht verhandelbar.
18: Seit über einem Jahr verhandeln die Regierungsparteien über ein Verbot. SPÖ und NEOS sind dafür, der ÖVP gehen einige Punkte zu weit. Auch der Mai hat österreichweit betrachtet keine Entspannung bei der Arbeitslosigkeit gebracht. Im letzten Monat waren fast 380.000 Menschen arbeitslos oder in einer AMS-Schulung. Das ist mehr als vor einem Jahr, es gibt aber auch Lichtblicke. In Tirol, Kärnten, Oberösterreich und Salzburg ist die Arbeitslosigkeit zurückgegangen. Was auffällt ist, dass vor allem mehr Frauen den Job verloren haben. Bei Männern waren es weniger als vor einem Jahr. Der Wiener Völkerrechtler Manfred Nowak gibt Österreich keine schlechten Chancen im Rennen um einen UNO-Sicherheitsratssitz gegen Deutschland und Portugal. Die Wahl durch die UNO-Generalversammlung ist am Mittwoch. Bei einem Scheitern sollte man allerdings nicht den Kopf hängen lassen. Man kann auch nicht jedes Jahr den Song Contest gewinnen, sagt Nowak. Heute Abend hat unser Fußballnationalteam gegen Tunesien das letzte Testspiel vor der WM. Teamchef Ralf Rangnick hofft 3 Tage vor der Abreise auf einen Sieg. Die Aufstellung heute wird ganz ähnlich sein wie die für das Auftaktspiel gegen Jordanien am 17. Juni. Anpfiff in Wien ist heute um 20.45 Uhr.
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15: Nachdem am Wochenende die A13 Brenner Autobahn ja 8 Stunden lang gesperrt war, gibt es jetzt Stau A13 Innsbruck Richtung Brenner. Viele Lkw wollen da jetzt in Richtung Süden ab Matzreistein nach 20 Minuten Zeitverlust. Einige weichen auch über die BR182 Brenner Bundesstraße aus, Vorstein nach 10 Minuten plus. In die Gegenrichtung, Brenner Richtung Innsbruck, über den Brenner ein Plus von 15 Minuten. Es gibt deshalb auch Lkw-Blockabfertigung und zwar bei der Grenze Kufstein-Kiefersfelden. Bei der Einreise nach Tirol auf die A12 dauert es 15 Minuten länger im Lkw. Auf die BR169 Zillertalstraße, hier ja der Brettfalltunnel talauswärts wegen Arbeiten gesperrt. Über die Umleitungsstrecke dauert es gut 10 Minuten länger. Weitere Baustellen einmal auf der BR171 Tiroler Straße zwischen Wattens und Wehr, Ampelregelung und auch bis zu 10 Minuten plus. Außerdem auf der BR170 Brixentalstraße wird gearbeitet und zwar in der Umfahrung Kirchberg. Da wird der Tunnel geputzt und gewartet. Ihr werdet hier umgeleitet durchs Ortszentrum. Staus und Blitzer, gern weitergeben 0512 20 80 85. Gute Fahrt!
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20: Hi und einen feinen Vormittag jetzt von mir. Eine kurze Arbeitswoche. Außerdem, immer schön, ist mir aufgefallen, wenn ein neuer Monat mit dem ersten an einem Montag startet. Da freut sich so der innere Monk, oder? Ich hoffe, euer Montag läuft bisher genau in dieser Tonart. Jetzt freuen wir uns wieder auf alle Fälle mal zusammen auf 4 Songs am Stück.

Einen schönen Vormittag mit Live Radio at Work. Schön, dass ihr da seid. Darüber freue ich mich und auch, dass die Regenwolken heute da sind. Ist doch so, oder? Wie gut riecht's bitte draußen? Und es ist nochmal was anderes, wenn es im Sommer, also ja, man kann schon sagen, wir haben quasi Sommer, wenn es im Sommer regnet, so auf einen warmen Asphalt drauf. Oh, die Abkühlung, die können wir, glaube ich, ganz gut gebrauchen und die Natur sowieso. Außerdem heißt das heute nicht Gartengießen. Yay! Es sind die kleinen Dinge, wie gute Songs in der Playlist zum Beispiel. Bitteschön.

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14: Mit Andi Leich, es ist 11:55. Jetzt muss sich was tun, das fordern Transitgegner nach der großen Brenner-Demo vom Wochenende. Wiebthaler Bürgermeister haben einen Forderungskatalog zusammengestellt und fordern von der Politik in Wien und Brüssel jetzt bis Jahresende Ergebnisse. Sonst seien weitere Demos nicht ausgeschlossen, sagt der Grieser Bürgermeister Karl Mühlsteiger.
15: Wir müssen weiterdenken, wir müssen für die Bevölkerung natürlich in die Zukunft blicken und sollte sich jetzt nichts bewegen in dem ganzen Forderungspapier, was wir überreicht haben bis zu unserem Ultimatum. Dann wird es natürlich wieder bei uns Gespräche geben unter den Bürgermeistern. Wie gehen wir vor und vor allem, wann machen wir die nächste Kundgebung?
14: Bei der Brennerblockade am Samstag waren 4.000 bis 5.000 Menschen. Mühlsteiger sieht darin ein starkes Zeichen. 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In Heiming stürzt ein 16-Jähriger in der Nacht auf Sonntag mit seinem Moped. Ein Alkotest zeigt kurz darauf, dass er betrunken ist. Seinen Führerschein muss er an Ort und Stelle abgeben. Am Unfallort ist auch noch ein 14-Jähriger. Auch er dürfte laut Polizei betrunken gefahren sein, hat aber keinen Moped-Führerschein. Jetzt setzt es Anzeigen. Und auch in den Sommerferien ist in Innsbruck wieder der Ferienzug unterwegs mit über 650 Veranstaltungen für Kinder und Jugendliche. Das Programm ist seit heute online. Die Anmeldung startet dann in einer Woche unter ferienzug-innsbruck.at. 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
16: Wie eben in den Nachrichten gehört, am Wochenende war ja die Brenner-Autobahn gesperrt. Deshalb merken wir jetzt mehr Fahrzeuge in Richtung Süden auf der A13 Brenner-Autobahn Innsbruck Richtung Brenner ab Matreisch-Steinach vor der Baustelle auf der Luegbrücke. 25 Minuten Zeitverlust in die Gegenrichtung vom Brenner Richtung Innsbruck über den Brenner dauert es eine Viertelstunde länger. Es gibt auch Lkw-Blockabfertigung beim Grenzübergang Kufstein-Kiefersfelden. Bei der Einreise nach Tirol dauert es auf die A12 eine Viertelstunde länger. Besonders lang der Stau auf der B179 Fernpassstraße Reute Richtung Nassereith zwischen Heiterwang und dem Lermoser Tunnel aktuell 40 Minuten Zeitverlust wegen Überlastung. Eine wichtige Info auch für die B197 Arlbergstraße. Im Gemeindegebiet von St. Anton sind Bäume umgestürzt. Hier sind aktuell die Einsatzkräfte vor Ort und befreien die Straße wieder von den Bäumen. Die Polizei

0: regelt hier den Verkehr, fahrt bitte besonders vorsichtig und plant ein paar Minuten mehr ein. Weiter noch zu zwei Baustellen, einmal auf der B171 Tiroler Straße zwischen Wehr und Wattens wird gearbeitet, bis zu 10 Minuten plus, und dann auf der B170 Brixentalstraße die Umfahrung Kirchberg gesperrt wegen Arbeiten, ihr werdet durchs Ortszentrum umgeleitet. Staus und Blitzer gerne melden 0512 20 80 85.
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0: Live Radio at Work, mittendrin im Montag, ihr vielleicht mittendrin in euren To-Dos. Gleich bekommt ihr Unterstützung von Luis Capaldi mit Survive. Vorher schauen wir kurz zu unseren Live Radio Frühstarter.
1: Ihr Lieben, morgen bin ich auf eure Meinung gespannt. Feidi und Lea da, eure Live Radio Frühstarter. Hi.
2: Schönen Montag.
1: Den runden Geburtstag feiern, klein mit der Familie oder riesengroß mit Party und ganz, ganz vielen Freunden.
2: Ja, weil beim Feidi, da steht am Samstag der 40er an.
1: Alter, very old.
2: Du wirst den aber eher klein und fein feiern.
1: Genau, ich gehe mit der Mama und mit dem Papa auf die Alm auf und da werden wir einfach fein gemeinsam essen und dort meinen Geburtstag feiern.
2: Ja, ist ja schon auch cool, und wenn du deinen Geburtstag so verbringst, wie du das möchtest. Aber gleichzeitig, das wäre halt wieder mal eine Gelegenheit, oder, wo man so alle zusammenbringt, ein positiver Anlass, wo Freunde und so weiter sich mal treffen. Und es ist halt schon eine Chance, vielleicht reut es dich danach, dass die Party auslassen hast.
1: Also ich finde persönlich, der Geburtstag ist halt vor allem auch für meine Eltern, weil ohne sie darf es mir nicht geben. Und gerade so was Rundes will ich einfach sehr intim feiern.
2: Was sagt denn ihr? Runder Geburtstag gehört groß gefeiert mit allen Lieben oder im ganz, ganz kleinen Rahmen nur mit der allerengsten Familie? Ruft gern an 0512 20 80 10.
1: Morgen in der Früh reden wir dann drüber.
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4: Hier ist das Tirolwetter bei Live-Radio mit Valentina Leitinger und die Schauer, die klingen jetzt langsam ab. In Osttirol kommt sogar ein bisschen Sonne raus, zum Beispiel aktuell in Kals und in Lienz. Auch in Nordtirol lockert die Wolkendecke jetzt nach und nach auf. In Schwaz und in Innsbruck messen wir aktuell 18 Grad, in Lienz 23 Grad. Viel mehr geht sich dann heute nicht mehr aus. So wechselhaft geht es auch die nächsten Tage weiter, wie die Live-Radio-Vorschau zeigt. Morgen Dienstag starten wir noch mit Sonne, ab dem Vormittag gibt es dann aber gewitterige Schauer in ganz Tirol. Bis zu 26 Grad gehen sich aus. Selbes Spiel dann übermorgen Mittwoch. Da gibt es aber maximal nur 15 bis 21 Grad.
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4: Es ist 5 vor 12.
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7: Mit Michael Scheder. Auch im Mai hat es wieder mehr Arbeitslose gegeben als vor einem Jahr um diese Zeit. 378.000 Menschen haben keinen Job gehabt oder waren in einer Schulung. Das ist ein leichtes Plus von knapp 1%. Sorgen bereiten dem AMS besonders die Langzeitarbeitslosen, sagt AMS-Vorständin Petra Draxl.
8: Bei den langzeitarbeitslosen Personen, also die länger als 12 Monate arbeitslos sind, haben einfach ein Plus von 24,7%. Und da muss man jetzt wirklich sagen, das ist einfach eine schlechte Ausgangssituation für diese Menschen. Wenn ich hier in Arbeitslosigkeit verharre, dann tue ich mir natürlich zukünftig auch schwer wieder.
7: Gestiegen ist die Arbeitslosigkeit auch bei den Frauen um 5%, während sie bei den Männern leicht zurückgegangen ist. Im Bundesländervergleich ist in Tirol, Kärnten, Oberösterreich und Salzburg die Arbeitslosigkeit rückläufig. Kommende Woche will Finanzminister Markus Marterbauer seine Budgetrede im Nationalrat halten. Bisher bekannt ist, dass Unternehmen mit einem Gewinn von über 1 Million Euro ab 2028 mehr Körperschaftssteuer zahlen sollen. Die Bankenabgabe wird bleiben. Eine höhere Immobilienertragssteuer soll kommen. Das soll das Minus in der Staatskasse um 2,5 Milliarden Euro drücken. Für Fiskalratschef Christoph Bartelt ist das zu wenig. Er rechnet vor, dass die Regierung über 6 Milliarden Euro einsparen muss. Der neue ungarische Premierminister Peter Madia will Staatspräsident Tamás Szolyok absetzen. Die Regierung hat das nötige Verfahren gestartet. Er wirft ihm vor, zu inakzeptablen Maßnahmen der Orbán-Regierung geschwiegen zu haben. Bis Mitternacht hätte Szolyok freiwillig zurücktreten sollen, das hat er aber nicht getan. Ab heute sind die coolen Zonen in Wien wieder eröffnet. Inzwischen gibt es 34 Standorte, an denen man sich an heißen Tagen kostenlos abkühlen kann, also um 12 mehr als im Vorjahr. Langfristig plant die Bundeshauptstadt in allen Bezirken solche Abkühlzonen.
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4: Wir starten auf der A13 Brenner-Autobahn, Fahrtrichtung Brenner. Zwischen Matzrei und der Lueckbrücke gibt es 10 bis 15 Minuten plus. Auf der B182 Brennerstraße in die gleiche Richtung dauert es auf Höhe Lueckbrücke eine Viertelstunde länger. Weiter geht's ins Außerfern zur B179 Fernpassstraße, Reutze Richtung Nassereit. Im Gemeindegebiet von Lermoos hat ein LKW die Höhenkontrolle beschädigt. Die Polizei ist aktuell vor Ort und regelt den Verkehr. Hier dauert es 40 Minuten länger. Und gute Nachrichten gibt's für die B197 Arlbergstraße. Die umgestürzten Bäume bei St. Anton sind weggeräumt. Ihr habt hier wieder freie Fahrt. Falls ihr noch was seht, Staus und Blitzer jederzeit melden unter 0512 20 80 85. Vielen Dank und gute Fahrt.
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9: Mahlzeit Tirol. Ich glaube, ich war am Wochenende die Einzige, die nicht den Griller angeschmissen hat. Gefühlt haben alle das Topwetter für die sommerliche Grillerei ausgenutzt. Gut so. Hoffentlich ist gescheit was überblieben für einen Erdäpfelsalat in der Tupperbox jetzt zum Mittag in der Arbeit. Den gönnt ihr euch jetzt, während wir uns 4 Hits am Stück gemeinsam gönnen. Das sind Shakira, Loy, Tom Gregory mit Weiss und Taylor Swift. Opalite. Lasst es euch schmecken.

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1: 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What?

0: Das Wichtigste zuerst, hier ist Live-Radio mit einer Geisterfahrermeldung. Achtung Autofahrer, auf der A12 Inntal-Autobahn kommt euch auf Höhe Jenbach ein Geisterfahrer entgegen. Bitte bleibt in beiden Fahrtrichtungen rechts und überholt nicht. Ich wiederhole, Achtung Autofahrer, auf der A12 Inntal-Autobahn kommt euch auf Höhe Jenbach ein Geisterfahrer entgegen. Bitte bleibt in beiden Fahrtrichtungen rechts und überholt nicht. Wir geben Entwarnung, sobald der Geisterfahrer die Autobahn verlassen hat. Und jetzt geht's weiter mit der Sandra.
1: Willkommen in der ersten Mittagspause im Juni 2026 und da kommen einige Sachen auf uns zu im Juni, oder? Ganz vorne mit dabei die Fußball-WM. Am 11. Juni geht's mit den ersten Spielen los. Wahnsinn eigentlich, oder? Gefühlt war gerade noch Winter und jetzt ist es halbe Jahr schon wieder um und die Fußball-WM startet. Wir freuen uns auf alle Fälle drauf und was auch ziemlich geil ist, es gibt einen offiziellen Fußball-WM-Song von Out of Order.
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1: Stripes and Stars heißt der Song über unser Nationalteam. Jeder Spieler kommt einmal im Text vor, also hört's vielleicht ganz genau hin, wo denn unsere Tiroler Marco Friedl und Alessandro Schöpf vorkommen. Ist ziemlich cool. Der Song hat auf iTunes übrigens auch schon die Chartspitze gestürmt. Hör mal rein. Alle!

Hier ist Live-Radio mit der Wiederholung der Geisterfahrermeldung. Achtung Autofahrer, auf der A12 Inntal-Autobahn kommt euch auf Höhe Jenbach ein Geisterfahrer entgegen. Bitte bleibt in beiden Fahrtrichtungen rechts und überholt nicht. Ich wiederhole, Achtung Autofahrer, auf der A12 Inntal-Autobahn kommt euch auf Höhe Jenbach ein Geisterfahrer entgegen. Bitte bleibt in beiden Fahrtrichtungen rechts und überholt nicht. Wir geben Entwarnung, sobald der Geisterfahrer die Autobahn verlassen hat.

0: Hier ist Live-Radio mit der Geisterfahrer Entwarnung. Der Geisterfahrer auf der A12 Inntal-Autobahn zwischen Jenbach und Schwarz hat die Autobahn verlassen. Wir wünschen gute Fahrt.
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14: Hier ist das Tirolwetter bei Live-Radio mit Valentina Leitzinger um kurz vor 12:30. Feinen Montagmittag. Langsam trocknet es immer weiter auf. Ein paar Schauer gibt es gerade vor allem noch vereinzelt im Außerfern und auch rund um Wattens und Innsbruck. Am wärmsten ist es gerade in Osttirol, auch wenn da der Wind immer wieder ein bisschen auffrischt. In Lienz aktuell 23 Grad, in Innsbruck messen wir 19 und in Ims 17 Grad. So wechselhaft geht es dann auch die nächsten Tage weiter, wie die Live-Radio-Vorschau zeigt. Morgen Dienstag starten wir noch mit Sonne, ab dem Vormittag gibt es dann aber gewitterige Schauer in ganz Tirol. Bis zu 26 Grad gehen sich aus. Selbes Spiel dann auch übermorgen Mittwoch, da aber bei maximal 15 bis 21 Grad.
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1: Mit Eva Hausberger, schönen Mittag. Die Arbeitslosigkeit in Tirol ist im Mai im Vergleich zum Vorjahr zurückgegangen. Das zeigen heute aktuelle Zahlen des Arbeitsmarktservice Tirol. Besonders erfreuliche Nachrichten gibt's vom Tourismus. Tirol-Reporter Andreas Leich.
2: Rund 17.900 Menschen in Tirol haben aktuell keinen Job, um knapp 3% weniger als zur selben Zeit im Vorjahr. Der Tiroler Arbeitsmarkt sei gut in die Sommersaison gestartet, heißt es heute vom AMS. Besonders der Tourismus sorge für eine spürbare Belebung und habe die Arbeitslosigkeit sinken lassen. Hier steht bei den Arbeitslosen Ende Mai ein Minus von knapp 8%. Ebenfalls positiv, im Tiroler Gesundheits- und Sozialwesen steigen die Beschäftigtenzahlen.
1: Die teils heftigen Gewitter gestern haben in Tirol auch heute noch für Einsätze gesorgt. In St. Anton am Adelberg sind am Vormittag mehrere Bäume auf die Straße, die B197 gestürzt. Fahrzeuge oder Personen waren nicht betroffen. Die Polizei hat kurzzeitig den Verkehr geregelt. Mittlerweile ist die Straße wieder frei. Und Fußball, heute Abend letztes Testspiel für Österreich vor der Weltmeisterschaft. Das ÖFB-Team trifft in Wien auf Tunesien. Anpfiff ist um 20.45 Uhr. 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
3: Wir starten im Außerfern auf der B179 Fernpassstraße Reute Richtung Nassereit. Im Gemeindegebiet von Lermoos hat ein LKW die Höhenkontrolle beschädigt. Die Polizei ist vor Ort und regelt den Verkehr. Aktuell dauert es hier eine halbe Stunde länger. Und auf der B182 Brennerstraße gibt es in Fahrtrichtung Brenner auf Höhe der Luigbrücke 5 bis 10 Minuten mehr Fahrzeit. Ansonsten läuft's. Falls ihr noch was seht, Staus und Blitzer bitte melden unter 0512 20 80 85. Vielen Dank und gute Fahrt.
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0: Mahlzeit mit Live Radio und Laura Nonce. Wer jetzt auf jeden Fall da ist am Telefon, das ist die Stefanie aus Seefeld und das ist gut so.
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2: Hallo.
0: Du hast dich und deine Firma angemeldet für Blob the Boss.
2: Ja, genau.
0: Ja, ihr seid dabei.
2: Yay! Cool.
0: Stefanie, cool. Mega. Wie viele cool. Leute seid ihr im Team?
2: Ja, eigentlich 20. Mhm. Aber ich weiß jetzt nicht, wer alle sind, weil ich habe das jetzt noch keinem gesagt.
0: Ja, dann verkünde mal die frohe Botschaft und dann kannst du die Runde durchfragen. Da sind sicher ein paar dabei, oder? Seid ihr ein lustiges Team?
2: Ja, auf alle Fälle. Motiviert, die Chefin da also zum Ploppen.
0: Super. Sozial- und Gesundheitssprengel Seefelder Plateau. Was macht ihr so?
2: Also wir besuchen die Leute daheim. Wir haben eine Hauskrankenpflege, einen Hauswirtschaftsdienst. Und eine Tagesbetreuung.
0: Hast du da so?
2: Und die Geschäftsführung darf man gern blocken. Ich denke mal, im Gesundheitswesen leistet man das ganze Jahr so viel, dann kann sie uns da gratis öffnen spendieren.
0: Das hast du schön gesagt. Ich hoffe, die Chefin hat schon ein bisschen zugehört im Hintergrund.
2: Voll super. Danke, danke, danke.
0: Ja, gerne. Dann wünsche ich dir jetzt noch einen schönen Arbeitstag. Mach's gut.
2: Ja, danke. Ebenfalls.
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15: Hier ist das Tirolwetter bei Live Radio mit Valentina Leitinger. Vereinzelt wird's noch nass, teilweise scheint aber schon die Sonne. Im Laufe des Nachmittags trocknet's dann in ganz Tirol auf. Generell am meisten Sonnenschein gibt's heute in Osttirol und auch wenn da der Wind immer wieder auffrischt, ist's da auch am wärmsten. In Lienz messen wir aktuell 23 Grad. Ein bisschen frischer in Nordtirol, in Innsbruck aktuell 19 Grad, in Trins 15 Grad. So wechselhaft geht's dann auch die nächsten Tage weiter, wie die Live Radio Vorschau zeigt. Morgen Dienstag starten wir noch mit Sonne, ab dem Vormittag gibt es dann aber gewittrige Schauer in ganz Tirol. Bis zu 26 Grad gehen sich dazu aus. Selbes Spiel übermorgen Mittwoch, da aber bei maximal 15 bis 21 Grad.
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15: Es ist kurz vor 1.
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17: Mit Helene Feichtenhofer. Im Jänner hat die Wehrdienstkommission ihr Modell für eine Wehrdienstreform vorgelegt. 8 Monate plus 2 Monate Übungen. Seitdem ist nicht viel weitergegangen. Während die ÖVP für das Modell ist, hat die SPÖ am Wochenende ihr eigenes Modell vorgelegt. 6 plus 2 Monate Übungen. Der Plattform Wehrhaftes Österreich geht das alles viel zu langsam. Sie hat heute die Regierungsparteien aufgerufen, schnell eine Entscheidung zu treffen. Denn der Hut brennt, so der Vorsitzende der Wehrdienstkommission Erwin Hameseder.
18: Denn die Ignoranz gegenüber geopolitischen Realitäten und Entwicklungen, die manche Parteien an den Tag legen, ist so nicht mehr zu akzeptieren und auch nicht zu dulden.
17: Das Modell der SPÖ ist für Hames Eder keine Alternative, denn 6 Monate Ausbildung seien zu wenig für den Ernstfall. Großeinsatz der Polizei gestern Abend in Neunkirchen. Ein 84-Jähriger hat mit einer Schreckschusspistole in die Luft gefeuert, wohl weil ihm die spielenden Nachbarskinder zu laut waren. Die Polizei samt Sondereinheit Cobra ist dann ausgerückt. Der Mann ist freiwillig aus dem Haus gekommen. Im Haus haben die Polizisten mehrere illegale Schusswaffen gefunden. Der 84-Jährige wird angezeigt. Auch im Mai hat es in Österreich wieder mehr Arbeitslose gegeben als vor einem Jahr um diese Zeit. 378.000 Menschen haben keinen Job gehabt oder waren in einer Schulung. Das ist ein leichtes Plus von einem knappen Prozent. Sorgen bereiten dem AMS besonders die Langzeitarbeitslosen, also Menschen, die länger als ein Jahr arbeitslos sind. Da sind es im Mai um ein Viertel mehr als vor einem Jahr gewesen, insgesamt 54.000. Sängerin Celine Dion gibt im Herbst nach jahrelanger Krankheitspause ihr Comeback auf der Konzertbühne. 16 Mal will sie in Paris auftreten und da legt sie heute noch einen drauf. Auch im kommenden Jahr will sie in Paris singen. Da sind 10 Konzerte im Mai geplant, weil die Nachfrage so groß ist. Alle Celine Dion-Konzerte heuer waren innerhalb kürzester Zeit ausgebucht.
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15: Wir starten im Außerfern auf der B179 Fernpassstraße, Reutte Richtung Nassereith. Im Gemeindegebiet von Lermoos hat ein LKW die Höhenkontrolle beschädigt. Die Polizei ist vor Ort und regelt den Verkehr. Aktuell dauert es hier noch 20 Minuten länger. Und auf der B180 Reschenstraße gibt es bei der Baustelle zwischen Pfunz und Nauders in beiden Richtungen immer wieder 5 bis 10 Minuten mehr Fahrzeit. Falls ihr noch was seht, Staus und Blitzer bitte melden unter 0512 20 80 85. Vielen Dank und gute Fahrt.
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19: Zurück im Büro, in der Praxis, auf der Baustelle oder wo auch immer jetzt nach Mittagessen ihr unterwegs seid. Wir kurbeln gemeinsam die Verdauung an mit 4 Hits am Stück. Auf geht's.

0: Live-Radio Twerk um kurz nach eins. Der Einser hat heute besondere Bedeutung. 1. Juni, Geburtstag von Marilyn Monroe. Die Ikone des 20. Jahrhunderts würde heute 100 Jahre alt werden. Ist vielleicht ein netter Anlass, einen der zahlreichen Klassikerfilme mit ihr wieder anzuschauen heute. Marilyn Monroe, starke Frau jedenfalls, hat Hollywoods Regeln für Frauen neu geschrieben quasi. Wir feiern sie heute noch und heute am 100. gerade nochmal extra, oder?
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4: Lien, 2 Mai, österreichweit Spitzenreiter mit 33,3 Grad am 26. Mai.
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5: Wir starten auf der B171 Tiroler Straße, Fahrtrichtung Kufstein. Zwischen Wattens und Kolsas dauert es 5 bis 10 Minuten länger wegen Überlastung. Und auf der B180 Reschenstraße gibt es bei der Baustelle zwischen Pfunz und Nauders in beiden Richtungen immer wieder 5 bis 10 Minuten mehr Fahrzeit. Ansonsten läuft's, falls ihr noch was seht, Staus und Blitzer, gerne melden unter 0512 20 80 85. Vielen Dank und gute Fahrt.
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0: Olivia Dean mit Man I Need kommt gleich live Radio at Work hier. Vorher müssen wir aber noch über den Man Everybody Needs reden.
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11: Hier ist das Tirolwetter bei Live-Radio mit Valentina Leitinger und der Nachmittag wird heute freundlicher als der Vormittag. Am meisten Sonne gibt es generell in Osttirol, aber auch in Nordtirol lässt sie sich jetzt ab und zu ein bisschen blicken. Aktuell zum Beispiel in Mösern oder auch im Tannheimer Tal, wie wir über unsere Live-Radio-Wetterkameras sehen. In den nächsten Stunden trocknet es immer weiter auf, zum Abend hin klaren dann auch die Wolken auf. So wechselhaft geht es dann auch die nächsten Tage weiter, wie die Live-Radio-Vorschau zeigt. Morgen Dienstag starten wir mit Sonne, ab dem Vormittag gibt es aber dann schon wieder gewitterige Schauer in ganz Tirol. Bis zu 26 Grad gehen sich aus, selbes Spiel dann übermorgen Mittwoch bei maximal 15 bis 21 Grad.
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11: Es ist 5:05.
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14: Mit Helene Feichtenhofer. Eine Familie gründen und eigene Kinder, das steht bei vielen jungen Erwachsenen in Österreich weit oben auf der Liste, zeigt eine Umfrage zum heutigen Internationalen Kindertag. Fast 2/3 der 21- bis 30-Jährigen wünschen sich Nachwuchs, Alex Sücker.
15: In der Umfrage sind 8 von 10 davon überzeugt, dass Kinder das Leben bereichern und erst vollständig machen. Gleichzeitig nehmen 2/3 Österreicher als kinderfreundliche Gesellschaft wahr, auch wenn der Familienalltag zunehmend stressiger wird. Für den größten Stress in Familien sorgen Unordnung und das Smartphone. Nur 17% verbringen täglich Quality Time ohne Handy. Dennoch bewerten 80% der Eltern die Beziehung zu ihren Kindern als ausgezeichnet oder sehr gut.
14: Die Polizei in Vorarlberg warnt vor erfundenen Hackerangriffen. Derzeit rufen vermehrt Betrüger am Handy an, geben sich als Bankmitarbeiter aus, erzählen, dass das Online-Banking gehackt worden wäre und wollen ihre Opfer dann am Handy dazu überreden, die Zugangsdaten fürs Online-Banking freizugeben. Das niemals tun, so der Rat der Polizei. In Feldkirchen bei Mattighofen sind seit dem Vormittag 15 Feuerwehren im Einsatz. Ein Bauernhof mit Rindern steht in Vollbrand. Den Feuerwehren ist es noch gelungen, 30 Rinder aus dem Stall zu retten. Mittlerweile haben die Feuerwehrleute den Brand unter Kontrolle. Was das Feuer ausgelöst hat, ist noch unklar. Der Mai heuer war ungewöhnlich heiß und trocken. An insgesamt 46 Messstationen in Österreich wurden da heuer Rekorde bei den Hitzetagen aufgestellt. Die Info heute der Cheers für Austria. Hitzetage sind Tage, an denen es 30 Grad oder mehr hat. Spitzenreiter bei den Hitzetagen war im Mai Lienz in Osttirol, da waren es 8.
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11: Wir starten auf der B171 Tiroler Straße, Fahrtrichtung Kufstein. Zwischen Wattens und Kolsas dauert es 5 bis 10 Minuten länger wegen Überlastung. Und auf der B180 Reschenstraße gibt es bei der Baustelle zwischen Pfunz und Nauders in beiden Richtungen auch immer wieder 5 bis 10 Minuten mehr Fahrzeit. Ansonsten läuft's, falls ihr noch was seht, Staus und Blitzer bitte melden unter 0512 20 80 85. Vielen Dank und gute Fahrt.
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14: Rein geht's in den Montagnachmittag und das machen wir um diese Zeit immer gemeinsam mit dem kleinen Gruß aus dem Jahrzehnt der gekreppten bunten Haarsträhnen, der Hüfthosen und der Diddleblöcke. Für euch jetzt Leanne Rimes, Can't Fight the Moonlight haben wir dabei, die Red Hot Chili Peppers mit Snow und das ist Lady Gaga mit Poker Face. Ciao, bis bald, schönen Nachmittag.

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5: Mit Eva Hausberger um kurz vor 14:30. Kurioser Einbruchsdiebstahl am Wochenende in Schattwald im Außerfern. Unbekannte Täter transportieren ihre Beute mit einer Schubkarre ab. Tirol-Reporter Philipp Krambacher.
6: Zwei mit Gesichtsmasken vermummte Täter brechen in der Nacht auf Sonntag in ein Hotel ein. Wie Videoaufnahmen zeigen, räumen die Einbrecher in der Rezeption eine Handkasse leer. Dann nehmen sie eine am Tatort abgestellte Schubkarre und transportieren aus einem Büro einen Tresor ab. Damit fahren sie dann über ein angrenzendes Feld. Nach etwa 150 Metern brechen sie den Tresor auf, nehmen das Bargeld und flüchten. Die Suche nach den Tätern läuft.
5: Erfreuliche Zahlen kommen heute vom heimischen Arbeitsmarkt. Die Arbeitslosigkeit ist in Tirol zuletzt zurückgegangen. Ende Mai waren rund 17.900 Menschen ohne Job, um knapp 3% weniger als zur selben Zeit des Vorjahres. Vor allem im Tourismus habe es mit dem Start in die Sommersaison einen deutlichen Rückgang bei den Arbeitslosen gegeben, so das AMS. Und das Konzert von Gigi D'Agostino am Mittwoch in der Innsbrucker Olympiahalle wird verschoben. Das gibt seine Agentur heute bekannt. Wegen Problemen der technischen Produktion, wie es heißt. Auch das Konzert am Freitag in Linz wird verschoben. Die neuen Termine sollen in Kürze bekannt gegeben werden. Der Veranstalter verspricht, gekaufte Karten behalten ihre Gültigkeit. 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
7: Mit Valentina Leitinger. Zwei kleine Staupunkte gibt's aktuell. Zum einen auf der B171 Tiroler Straße, Fahrtrichtung Kufstein. Zwischen Wattens und Kolsers dauert's 5 bis 10 Minuten länger wegen Überlastung. Und zum anderen auf der B180 Reschenstraße. Da gibt's bei der Baustelle zwischen Pfunz und Nauders in beiden Richtungen auch immer wieder 5 bis 10 Minuten mehr Fahrzeit. Ansonsten läuft's. Falls ihr noch was seht, Staus und Blitzer bitte melden unter 0512 20 80 85. Vielen Dank und gute Fahrt.
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1: Und wir schauen auf Tirols Straßen und unterbrechen kurz, wenn es wirklich wichtig ist. Auf der A13 Brenner Autobahn Fahrt Richtung Innsbruck liegt zwischen Matzrei und Mühlbachl verlorenes Ladegut auf der Fahrbahn. Die Asfinag ist bereits vor Ort, fahrt hier bitte besonders vorsichtig. Falls ihr noch was seht, Staus und Blitzer immer gerne melden unter 0512 20 80 85.
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0: Ihr Lieben, morgen bin ich auf eure Meinung gespannt. Feidi und Lea da, eure Live-Radio-Frühstarter. Hi.
1: Schönen Montag.
0: Den runden Geburtstag feiern. Klein mit der Familie oder riesengroß mit Party und ganz, ganz vielen Freunden.
1: Ja, weil beim Feidi, da steht am Samstag der 40er an.
0: Alter wäre alt.
1: Du wirst den aber eher klein und fein feiern.
0: Genau, ich gehe mit der Mama und mit dem Papa auf die Alm auf und da werden wir einfach fein gemeinsam essen und dort meinen Geburtstag feiern.
1: Ja, ist ja schon auch cool. Und Wenn du deinen Geburtstag so verbringst, wie du das möchtest, aber gleichzeitig, das wäre halt wieder mal eine Gelegenheit, oder, wo man so alle zusammenbringt, ein positiver Anlass, wo Freunde und so weiter sich mal treffen. Und es ist halt schon eine Chance, vielleicht reut es dich danach, dass du die Party auslassen hast.
0: Also ich finde persönlich, der Geburtstag ist halt vor allem auch für meine Eltern, weil ohne sie darf es mir nicht geben. Und gerade so was Rundes will ich einfach sehr intim feiern.
1: Was sagt denn ihr? Runder Geburtstag gehört groß gefeiert mit allen Lieben oder im ganz, ganz kleinen Rahmen nur mit der allerengsten Familie? Ruft gern an 0512 20 80 10.
0: Morgen in der Früh reden wir dann drüber.
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23: Hier ist das Tirolwetter bei Live-Radio mit Valentina Leitinger. Generell wird es jetzt am Nachmittag immer trockener in Tirol. Ein paar kleine Regenwolken ziehen aber noch über uns drüber, vor allem rund um den Brenner und rund um Kufstein. Zum Abend hin verziehen sich die Wolken dann aber endgültig und der Himmel klart auf. In Kitzbühel messen wir 18 Grad, in Ebbs 19 und in Innsbruck 20 Grad. Unbeständig schaut es auch die nächsten Tage aus, wie die Live-Radio-Vorschau zeigt. Morgen Dienstag starten wir noch mit Sonne in den Tag. Ab dem Vormittag gibt es dann aber schon gewitterige Schauer in ganz Tirol bei bis zu 26 Grad. Sehr ähnlich dann auch übermorgen Mittwoch, da gehen sich aber nur maximal 15 bis 21 Grad aus.
0: Montag, der 1. Juni, es ist 5 vor 3.
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1: Mit Helene Feichtenhofer. In Nickelsdorf im Burgenland ist heute ein Kombinationskraftwerk aus Windkraft, Photovoltaik und einem Batteriespeicher eröffnet worden. Der Speicher ist der größte Österreichs und soll die Stromerzeugung besser mit dem Verbrauch synchronisieren. Strom aus erneuerbarer Energie soll so besser über den Tag verteilt werden können, sagt Lukas Püschpöck, Geschäftsführer der gleichnamigen Firma, die das Kraftwerk realisiert hat.
2: Viel Strom wird in der Mittagszeit durch die Photovoltaikanlagen eingespeist, der dann leider oft irgendwo ins Ausland exportiert werden muss zu sehr, sehr niedrigen Preisen und dann aber am Abend der Atomstrom zum Beispiel wieder importiert werden muss, wenn wir wieder viel Strom brauchen. Und hier schließt der Speicher die Lücke.
1: Vorerst kann der Speicher fast 8000 Haushalte 24 Stunden lang mit Strom versorgen. Ein Ausbau ist aber schon geplant. Eine Familie gründen und eigene Kinder, das steht bei vielen jungen Erwachsenen in Österreich weit oben auf der Liste, zeigt eine Umfrage zum heutigen Internationalen Kindertag. Fast 2/3 der 21- bis 30-Jährigen wünschen sich Nachwuchs. Genauso viele nehmen Österreich als kinderfreundliche Gesellschaft wahr, auch wenn der Familienalltag zunehmend stressiger wird. Für den größten Stress in Familien sorgen Unordnung und das Smartphone. Nur 17% verbringen täglich Quality Time ohne Handy. Dennoch bewerten 80% der Eltern die Beziehung zu ihren Kindern als ausgezeichnet oder sehr gut. Der Fahrdienstvermittler Uber und ein israelisches KI-Unternehmen wollen in München Robotaxis testen. Die Taxis kommen ohne Fahrer aus und damit auch ohne klassisches Cockpit, weil kein Mensch eingreifen muss. Allerdings dürfen die Fahrzeuge nur in einem vorher festgelegten Bereich fahren. Ab wann die Robotaxis in München unterwegs sein sollen, steht aber noch nicht fest. Tennis, die Österreicherin Anastasia Potapova hat bei den French Open den Einzug ins Viertelfinale verpasst. In einem engen Match muss sie sich im dritten Satz im Tiebreak der Russin Anna Kalinskaya geschlagen geben.
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23: Wir starten auf der A13 Brennerautobahn in Fahrtrichtung Innsbruck, liegt zwischen Matzrei und Mühlbachl verlorenes Ladegut auf der Fahrbahn. Die Asfinag ist bereits vor Ort, fahrt hier bitte besonders vorsichtig. Weiter zur B171 Tiroler Straße zwischen Wattens und Kolsas wird an der Straße gefräst. Wegen den Arbeiten werdet ihr wechselseitig angehalten, plant hier 5 bis 10 Minuten mehr Fahrzeit ein. Und auf der B180 Reschenstraße gibt es bei der Baustelle zwischen Pfunz und Nauders in beiden Richtungen auch immer wieder 5 bis 10 Minuten mehr Fahrzeit. Falls ihr noch was seht, Staus und Blitzer jederzeit melden unter 0512 20 80 85. Vielen Dank und gute Fahrt.
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0: Wenn ihr Zollbeamter seid und das erlebt und daheim erzählt, niemand würde euch glauben. Eine echt verrückte Grenzgeschichte. Gleich hier in der Show der guten Laune am Nachmittag. Dazu wieder viel gute Musik und sogar heute einem großartigen Stargast, der uns um 16 Uhr besucht und sogar Geschenke für euch mit hat. Was will man mehr? Hier ist sie wieder. Eure Wohlfühloase bei Live-Radio. Schönen Montag.

0: Happy Birthday, das Mickey Mouse Magazin feiert heuer den 75. Geburtstag. Deswegen heute mal die Frage auf Live-Radio, was habt denn ihr so für Erinnerungen an das Mickey Mouse Heft?
1: Tatsächlich gar nicht.
0: Nicht? Nee. Hast du eine traurige Kindheit gehabt, oder?
1: Scheint so.
2: Ja, schon.
0: Wegen der Comics oder wegen der Extras, was es gegeben hat?
2: Nein, wegen der Comics.
0: Du warst Fan von Donald Duck und Co.
2: Ja, aber da ist er ein großer Fan.
0: Warum sind Comics so cool?
3: Weil es einfach lustig ist.
0: Oh, mein Papa auch noch. Hat der Papa die auch gelesen, früher Donald Duck und Mickey Mouse?
4: Na klar. Irgendwo muss der Sonnemann das ja her.
0: Was sind deine Erinnerungen so an die Mickey Mouse Heftung?
4: Das hat man mal gekauft, zwischen Freunden getauscht. Es gab ja x Bände und dann hast du es einfach mal wieder so ein bisschen auseinander geteilt mit den anderen.
0: Sie geißen jeden Donnerstag neu.
4: War das so?
0: Ja.
4: Wahrscheinlich. Ich weiß nicht mehr. Zu lang her.
0: Das Mickey Mouse Heft hat Geburtstag, wird heuer 75.
1: Okay, ja, das ist schön.
0: Kennst du das?
1: Ja, aber ich lese nicht mehr so regelmäßig. Weil die lustigen Taschenbücher waren bei uns eher angesagt.
0: Hast du gern Mickey Mouse Heftung gelesen früher?
5: Also ich habe Mickey Mouse gar nicht gelesen.
0: Überhaupt kein Mickey Mouse Comics?
5: Leider, nein.
0: Du bist trotzdem was aus dir geworden?
5: Ja.
0: Ja. Wie schaut's bei dir aus? Hast du Mickey Mouse Hefte bekommen früher?
6: Nein. Auch nicht.
0: Auch nicht?
6: Nein.
0: Wer hat direkt Netflix geschaut, oder was?
6: Ja. Ja. Oder Disney. Ja.
0: Disney Plus, gell?
6: Ja, genau.
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0: Eine echt unglaubliche Geschichte haben Zollbeamte vor kurzem erlebt.
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0: Eine Frau kommt mit 55 Koffern aus dem Urlaub zurück. Das ist so lustig. Passiert am deutsch-schweizerischen Grenzübergang. Da haben Zollbeamte einen Lieferwagen aufgehalten und dann nicht schlecht gestaunt. Die Fahrerin steigt aus, sagt, sie kommt gerade aus dem Urlaub und ladet einen Koffer nach dem anderen aus. Am Ende zählen die Beamten unglaubliche 55 Koffer. Werden alle natürlich kontrolliert durchleuchtet, aber es ist nichts drin als wirkliches Gepäck und da darf die Frau mit ihren 55 Koffern wieder weiterfahren. Unglaublich, oder? 55 Koffer oder wie Frauen sagen, Wochenendausflug. Ja. Ich habe auch sofort, wie das gelegen hat, meine Frau angerufen und gefragt, was sie in der Schweiz macht, aber es war da doch nicht sie. Ja. 55 Koffer für den Urlaub. Was denken sich die Damen und Herren an der Rezeption, wenn man da eincheckt, oder? So, bleiben sie für immer oder was machen wir mit 55 Koffern? Wahrscheinlich hat der Ehemann daheim nur gesagt, bitte nimm nur das Nötigste mit.
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1: Thorstein Einarsson. Allee.

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11: Mit Eva Hausberger um 3:35. Der vergangene Mai hat in Tirol zahlreiche Hitzetage und auch neue Rekorde gebracht. Der Wetterdienst Geosphere zieht heute Bilanz. Ein Tiroler Ort sticht dabei besonders heraus. Tirol-Reporter Andreas Leich.
12: Lienz war im Mai österreichweit Spitzenreiter. Mit 33,3 Grad am 26. Mai hat es nicht nur einen neuen Temperaturrekord gegeben, sondern auch einen neuen Spitzenwert an Hitzetagen, also an Tagen mit über 30 Grad. 8 waren es im heurigen Mai, der bisherige Rekord waren 3 im Mai 2001. Die Hitze hat auch große Trockenheit gebracht. In Tirol war Anfang des Monats eine Waldbrandverordnung aufrecht. Außerdem haben immer wieder Gemeinden zum Wassersparen aufgerufen.
11: Tragischer Unfall in Lengenfeld im Ötztal. Ein Mann stürzt am Wochenende über steiles Gelände ab und wird dabei tödlich verletzt. Der 61-jährige Jäger arbeitet mit 2 Kollegen an einem Steig in Oberried. Beim Abstieg rutscht er aus und stürzt rund 40 Meter in die Tiefe. Rettungskräfte bringen den Mann in die Innsbrucker Klinik. Dort stirbt er aber wenig später an seinen schweren Verletzungen. Und auch in den Sommerferien ist in Innsbruck wieder der Ferienzug unterwegs mit über 650 Veranstaltungen für Kinder und Jugendliche. Das Programm ist seit heute.
12: Bisherige Rekord waren 3 im Mai 2001. Die Hitze hat auch große Trockenheit gebracht. In Tirol war Anfang des Monats eine Waldbrandverordnung aufrecht. Außerdem haben immer wieder Gemeinden zum Wassersparen aufgerufen.
11: Tragischer Unfall in Lengenfeld im Ötztal. Ein Mann stürzt am Wochenende über

0: In Richtung Tivoli gibt es ein Plus von 5 Minuten. Falls ihr noch was seht, Staus und Blitzer bitte melden unter 0512 20 80 85. Vielen Dank und gute Fahrt.
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0: Montag, 1. Juni, heute leider schlechte Nachrichten für alle Gigi-Fans. Das große Konzert am Mittwoch in Innsbruck von Gigi D'Agostino wurde verschoben. Laut Veranstalter gibt es Probleme mit der Technik, aber die gute Nachricht, alle Tickets bleiben gültig. Ersatztermin, den erfahren wir dann in Kürze. Aber als kleines Trostpflaster für alle, die sich schon so gefreut hätten, gibt's heute hier in der Show einen Gigi-Hit. Zum Trösten quasi. Welcher darf es denn sein?
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0: Wie immer um Punkt 18 Uhr, ihr seid die Musikchefs. Entweder der Song, der seit Jahrzehnten jede Party rettet. Bla bla bla von Gigi. Oder doch der Dancefloor-Klassiker schlechthin. Darf es denn sein? Jetzt abstimmen. liveradio.tirol/kaufis-rushhour. Welcher Gigi-Hit tröstet euch über die Verschiebung des Konzerts hinweg? Ergebnis wie immer um 18 Uhr.
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0: Willkommen im Juni. Momentan wieder die große Zeit der Hochzeiten. Vielleicht seid ihr auch am Wochenende, so wie ich, auf einer gewesen. Und auch ein Promi hat geheiratet am Wochenende.
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0: Popstar Dua Lipa hat Schauspielfreund Callum Turner geheiratet. Die haben sich in London das Ja-Wort gegeben. Die Hochzeit fand in der berühmten Old Marylebone Town Hall im engsten Familien- und Freundeskreis statt. Aber das war es noch gar nicht mit der Hochzeit, denn laut Medienberichten war die kleine Zeremonie nur den Auftakt. Gefeiert werden soll jetzt eine ganze Woche lang. Ja, Dua Lipa will es sich offenbar geben. Eine ganze Woche Hochzeit. Also hoffentlich bleibt da das Kleid einigermaßen weiß, wenn die ganze Woche geheiratet und gefeiert wird. Wobei als DJ gar nicht so einfach, oder? Bei der Hochzeit aufzulegen dann von Popstar Dua Lipa. Muss man immer aufpassen, dass man einen richtigen Dua Lipa-Song auch spielt. Lelia.

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9: Hier ist das Tirolwetter bei Live-Radio mit Valentina Leitinger. Den Regenschirm braucht's aktuell teilweise noch im Nordtiroler Unterland. Da regnet's jetzt zum Beispiel noch in Ebbs. Ansonsten gibt's jetzt im ganzen Land einen Mix aus Sonne und Wolken. Am Abend bzw. in der Nacht ist's dann trocken und es klart auch auf. Wir messen aktuell 20 Grad in Innsbruck. Am feinsten ist's noch in Osttirol bei 24 Grad in Nikolsdorf und auch in Lienz. Die Live-Radio-Vorschau zeigt, morgen Dienstag starten wir mit Sonne. Ab dem Vormittag gibt es dann aber schon gewittrige Schauer in ganz Tirol. Bis zu 26 Grad gehen sich aber aus. Selbes Spiel dann auch übermorgen Mittwoch bei maximal 15 bis 21 Grad.
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11: 5 vor 4.
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12: Mit Helene Feichtenhofer. Zum Start des Pride-Monats fordern die Grünen heute mehr Rechte und besseren Schutz für die LGBTQ+-Community. Dazu zählt etwa eine Null-Toleranz-Politik gegenüber Hass und queerfeindlicher Gewalt, sagt die stellvertretende Klubobfrau Alma Zadic.
13: Und wenn Menschen Angst haben müssen, sie selbst zu sein, dann geht es nicht um ein Randthema. Es geht um Sicherheit, es geht um uns alle und letzten Endes geht es um unsere gesamte Freiheit. Und es geht um die Frage, in was für einer Gesellschaft möchte ich leben.
12: Verlangt wird auch ein Verbot von umstrittenen sogenannten Konversionstherapien, die die sexuelle Orientierung verändern sollen. In Oberaich im Bezirk Bruck-Mürztuschlag ist heute am Vormittag ein Mann auf einen Eisenbahnwaggon geklettert und in den Stromkreis geraten. Der Rettungshubschrauber musste den Mann mit schweren Verbrennungen ins Krankenhaus fliegen. Auch die Feuerwehr musste ausrücken, weil der Unfall zu einem Brand geführt hatte. Die alte Südbahnstrecke war zeitweise gesperrt. Die Polizei in Vorarlberg warnt vor erfundenen Hackerangriffen. Derzeit rufen vermehrt Betrüger am Handy an, geben sich als Bankmitarbeiter aus, erzählen, dass das Online-Banking gehackt worden wäre und wollen ihre Opfer dann am Handy dazu überreden, die Zugangsdaten fürs Online-Banking freizugeben. Das niemals tun, so der Rat der Polizei. Die Rufe eines Papageis haben gestern im deutschen Karlsruhe die Feuerwehr auf den Plan gerufen. Ein Passant hatte aus seiner Wohnung Hilferufe gehört und den Notruf gewählt. Feuerwehrleute sind dann über eine Leiter zum geöffneten Fenster geklettert und in die Wohnung eingestiegen. Dort hat schon die Bewohnerin gewartet, die wohl aufgewesen ist. Es hat sich herausgestellt, dass die Hilferufe von ihrem Papagei gekommen sind.
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9: Wir schauen ganz aktuell zur B178 Loferer Straße, Innsbruck Richtung Salzburg. Im Gemeindegebiet von Weidring gibt es in beiden Richtungen zwischen Weidring und Strub immer wieder kurze Sperren. Da ist bei einem Waldbrand der Hubschrauber im Einsatz. Dann zur italienischen Grenze. Es staut sich ordentlich bei der Einreise nach Tirol auf der italienischen A22. Bis zur österreichischen Grenze sind es da 50 Minuten mehr, auf der Tiroler A13 dann noch ein paar Minuten plus. B182 Brennerstraße, Brenner Richtung Innsbruck. Auf Höhe Brennersee gibt es ein Plus von 5 bis 10 Minuten. Wir schauen ins Oberland. Auf der B180 Reschenstraße gibt es bei der Baustelle zwischen Pfunz und Nauders in beiden Richtungen auch immer wieder 5 bis 10 Minuten mehr Fahrzeit. Und wir schauen noch nach Innsbruck. Bei der Baustelle bei der Grasmeierkreuzung dauert es in Richtung Tivoli immer wieder 5 Minuten länger. Falls ihr noch was seht, Staus und Blitzer bitte melden unter 0512 20 80 85. Vielen Dank und gute Fahrt.
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11: Heute auch mit einem tollen Stargast hier in der Show. Ich sage mal Hallo.
14: Hallo liebe Hörerinnen und Hörer, hier ist Hans Siegel. Ja genau, der Bergdoktor. Ihr hört's, Kaufis Rush Hour, eine tolle Sendung. Gratulation dazu und ich habe was mitgebracht und das hört ihr gleich in wenigen Minuten.

0: Kaufis Rush Hour bei Live Radio am Montag in der kurzen Arbeitswoche. Da planen ja viele schon heimlich am Nachmittag ein bisschen das Wochenende durch. An diesem Wochenende, zum Beispiel Donnerstag bis Sonntag, Herztakt, das große Kulturfestival in Schäffau am Wilden Kaiser. Auch mit dabei am Samstag, 6. Juni 1930. Bergdoktor himself, Hans Siegel, erzählt dabei Geschichten, Anekdoten, umrahmt vom Festival-Ensemble. Klingt spannend. Wie ist es dazu gekommen?
1: Ja, das ist eine ganz interessante Geschichte. Der Norbert Ammann von Herztakt, der musikalische Leiter, der hat mich gefragt, ob ich Lust habe, mit dem Orchester einen Abend zu gestalten. Und dann habe ich gesagt, super gern, weil ich immer gern mit Musik Abende gestalte. Und dann haben wir uns die Musik ein bisschen kuratiert. Und eigentlich war der Plan, dass man so Anekdoten von den Komponisten, von Strauss, Mozart, Cacciatore und sowas sucht, damit man ein bisschen einen profunden Abend hat. Und was dann passiert ist, war extrem witzig, dass mir so viel eingefallen ist aus meiner Theaterzeit in Innsbruck, wo ich ganz viel im Musiktheater immer zugeschaut habe und während den Proben, wenn wir im Schauspiel geprobt haben, in der Pause rüber bin oder mal wenn ich frei war, dass ich dann nochmal hin bin und habe dieses Musiktheater im Herzen gehabt und dann komme ich von der Ouvertüre von der Fledermaus, dann gibt es die von der Zauberflöte, wo ich meinen ersten Ballettauftritt gehabt habe, dann sind wir beim Fiddle on the Roof, Arnold Hefker, auch der erste Ballettauftritt etc. Und da haben wir so viele Geschichten eingefahren, dass wir sagen, okay, jetzt nehmen wir das Programm und eher so ein bisschen aus dieser Zeit. Und dann haben wir gedacht, boah, ich bin jetzt schon so alt, dass ich jetzt so Anekdoten erzähle. Aber ja, es sind aber Geschichten und die haben mit meiner Ausbildung, mit meiner Zeit am Tiroler Landestheater zu tun. Und dann eben unterbreche ich mit den Geschichten die Musik, so muss man sehen.
0: Genau. 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

0: Viertel nach vier, hier ist Live-Radio am Montag. Heute leider traurige Nachricht für alle Gigi-Fans. Das große Gigi-Dagosino-Konzert in Innsbruck am Mittwoch wird verschoben. Neuer Termin folgt. Alle Tickets bleiben natürlich gültig und für viele war das Konzert natürlich am Mittwoch schon fix eingeplant. Wegen technischer Produktionsprobleme heißt, gibt es diese Verschiebung. Aber ganz ohne Gigi lassen wir euch natürlich nicht nach Hause heute.
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0: Ihr dürft euch aussuchen, welchen Song ihr um 18 Uhr von Gigi zum Nachhausefahren heute hören wollt. Entweder der Song, bei dem alle in Tirol mitsingen können.
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2: Zwei Waldbrände beschäftigen uns heute Nachmittag in Tirol. Mehr gleich im Tirol-Update gibt's mit Wetter und Verkehr in 21 Sekunden hier auf Live-Radio.
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5: Hier ist das Tirolwetter bei Live-Radio mit Valentina Leitinger. Mit Wolken, Sonne und einigen Regenfenstern geht's in Richtung Feierabend. Es regnet jetzt zum Beispiel noch in Reutze oder auch in Kössen, da messen wir 19 Grad. In Innsbruck aktuell 21 Grad. Da gibt's jetzt auch schon wieder ein paar blaue Flecken am Himmel. Im Laufe des Abends lassen die Schauer dann im ganzen Land nach und es klart auf. Unbeständig schaut's dann auch die nächsten Tage aus, wie die Live-Radio-Vorschau zeigt. Morgen Dienstag starten wir zwar noch mit Sonne, ab dem Vormittag sind aber schon gewitterige Schauer in ganz Tirol dabei. Bis zu 26 Grad gehen sich aus. Sehr ähnlich dann auch übermorgen Mittwoch bei maximal 15 bis 21 Grad.
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8: Mit Eva Hausberger um 5:05 und da beschäftigen aktuell gleich zwei Waldbrände die Tiroler Feuerwehren. Einmal in Weidring, einmal in Eben am Achensee. In beiden Fällen sind auch Hubschrauber im Einsatz. Auf der Loferer Straße bei Weidring muss der Verkehr für die Löscharbeiten immer wieder kurzzeitig angehalten werden. Auch auf der Achenseestraße bei Eben hat es Sperren gegeben. Mehr dazu im Anschluss im Live-Radio-Verkehrszentrum. Die geplante Paketsteuer sorgt in Tirol weiter für Diskussionen und war vor kurzem auch Thema bei der Konferenz der Wirtschaftsreferenten aller Bundesländer. Sie sind klar dagegen, Tirol-Reporterin Beate Lehner.
9: Es gehe nicht nur um die Online-Riesen. Für viele Klein- und Mittelunternehmen ist der Onlinehandel mittlerweile eine wichtige Säule, heißt es von den Wirtschaftslandesräten. Die Paketsteuer müssten sie letztlich an die Kunden weitergeben. Preise steigen, was für heimische Unternehmen wohl zum Nachteil werde, so die Befürchtung. Geplant ist künftig für Pakete pauschal 2 Euro von den betroffenen Unternehmen einzuheben. Der Gesetzesentwurf wird aktuell begutachtet.
8: Alle Details zur Paketsteuer findet ihr auch online bei uns auf liveradio.de. Tirol. Und seit Ende März läuft die Aktion Österreich radelt. Wie heute eine Zwischenbilanz zeigt, liegt Tirol mit knapp 2 Millionen zurückgelegten Kilometern derzeit auf Platz 3 hinter Vorarlberg und Oberösterreich. Rund 5.900 Menschen im Land machen mit. Die Aktion geht noch bis Ende September. 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
5: Wie gerade im Tirol-Update gehört, 2 Waldbrände aktuell in Tirol. Da ist auch der Hubschrauber im Einsatz. Aus diesem Grund gibt es auf der B178 Loferer Straße Innsbruck Richtung Salzburg zwischen Weidring und Strub noch wechselseitige kurze Sperren. Ihr braucht aber nur wenige Minuten länger. Gute Nachrichten gibt es da für die B181 Achenseestraße. Da ist die Sperre wegen des Waldbrands zwischen Eben und Buchau wieder aufgehoben. Wir schauen weiter zur italienischen Grenze. Es staut sich ordentlich bei der Einreise nach Tirol auf der italienischen A22. Bis zur österreichischen Grenze sind es da 40 Minuten mehr, auf der Tiroler A13 dann noch ein 5 Minuten plus. Und wir schauen noch nach Innsbruck. Bei der Baustelle bei der Grasmeierkreuzung in Richtung Tivoli gibt es ein Plus von 5 Minuten. Falls ihr noch was seht, Staus und Blitzer jederzeit melden unter 0512 20 80 85.
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0: Reloaded. Im Song von Katy Perry, Rise.
1: Der klingt so.
0: Hat Judith aus Folders was Deutsches herausgehört? Klarer Fall für die Agathe Bauer Songs. Was hast du rausgehört, Judith?
2: Beim Ende von Worten Refrain, da versteht man, dass sie singt Kopfweh.
0: Kopfweh? Die arme Katy Perry hat Kopfweh. Okay, schauen wir mal, wie es klingt. Wir spulen mal kurz hin.
1: Ende, zweite Refrain. Kopfweh.
0: Eindeutig. Wunderbar. Kopfweh, die arme Katy Perry, hoffentlich habt ihr nicht Kopfweh. Danke dir, liebe Judith. Grüße gehen raus nach Folders. Und wenn ihr auch lustige deutsche Sachen raushört aus Songs, die nicht so gemein sind, gebt Bescheid. liveradio.tirol/kaufis-rushhour. Dann ist es ein Fall für unsere Agathe Bauer Songs. Und die gibt's täglich auch morgen wieder um kurz nach halb.

0: Es gibt einen neuen Favoriten für James Bond.
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0: Laut britischen Medien wird aktuell der Schauspieler Leo Suter gehandelt, bekannt aus der Serie Vikings. Offiziell bestätigt noch nichts, aber die Suche nach dem neuen Geheimagenten läuft weiter, aber soll schon mal ein heißer Kandidat sein auf die Rolle von James Bond. Ist dann oder wäre dann ein James Bond mit langen Haaren? Heißt nicht mehr geschüttelt, nicht gerührt, sondern geföhnt, nicht geglättet oder so irgendwie. Und Q arbeitet vielleicht auch schon an der ersten Geheimwaffe, dem Tarnhaargummi, wenn es dann den ersten James Bond mit langen Haaren gibt. Das wäre doch mal cool, oder? Dauern auch die Verfolgungsjagden länger, weil die Frisur immer sitzen muss bei James Bond. Und das Bond-Girl, dann das krasse Gegenstück vielleicht mit Glatze. Mal schauen. Auch für die Bösewichte wird sie dann leichter beim James Bond jagen, wenn der lange Haare hat. Die Bösewichte kennen ihn künftig schon von Weitem am Conditioner-Duft.

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16: Hier ist das Tirolwetter bei Live-Radio mit Valentina Leitinger. Es trocknet immer weiter auf. Ein paar kleine Regenwolken ziehen noch über uns drüber, vor allem rund um Seefeld und St. Johann. Zum Abend hin verziehen sich die Wolken aber endgültig und es wird klar. In Söll messen wir 18 Grad, in Wörgl 20 und in Innsbruck 22 Grad. Unbeständig schaut es dann auch die nächsten Tage aus, wie die Live-Radio-Vorschau zeigt. Morgen Dienstag starten wir zwar noch mit Sonne in den Tag, ab dem Vormittag gibt es dann aber schon Gewitter. Schauer in ganz Tirol. Bis zu 26 Grad gehen sich dazu aus. Sehr ähnlich dann auch übermorgen Mittwoch bei maximal 15 bis 21 Grad.
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18: Schönen Montag, es ist 5 vor 5.
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10: mit Helene Feichtenhofer. Seit 3 Jahren steigt die Arbeitslosigkeit in Österreich. Auch Ende Mai sind wieder mehr Menschen ohne Job oder in Schulungen gewesen. Etwa 378.000 waren es, damit rund 3.000 mehr als vor einem Jahr. Betroffen sind vor allem Langzeitarbeitslose und Frauen. Außerdem gibt es immer weniger offene Lehrstellen, sagt AMS-Chefin Petra Traxl.
20: Die sinkenden verfügbaren offenen Lehrstellen, die haben wir in allen Bundesländern, außer in Tirol. Und das ist auch ein bisschen sorgenvoll, weil das bedeutet natürlich, wir brauchen ja in der Zukunft ausgebildete Fachkräfte und da produzieren wir dann selber Probleme.
10: Beim AMS sind zuletzt mehr als 11% mehr Lehrstellensuchende gemeldet gewesen als vor einem Jahr um diese Zeit. Gleichzeitig gibt es fast um 800 Lehrstellen weniger. In Altmünster mit Bezirk Gmunden ist heute Vormittag ein Mann tot in einem Fischteich gefunden worden. Passanten haben ihn entdeckt und sofort einen Notruf abgesetzt. Für den Mann ist aber jede Hilfe zu spät gekommen. Die Polizei geht von einem Unfall aus. Was genau passiert ist, versuchen die Beamten noch herauszufinden. Bei einer Routineverkehrskontrolle haben Polizisten gestern Nachmittag bei Arnoldstein in Kärnten 2 mutmaßliche Juwelendiebe gefasst. Als die Polizisten die Dokumente der beiden Franzosen kontrolliert haben, haben sie im System gesehen, dass nach ihnen gesucht wird. Die beiden Männer sollen im April 3 Goldringe aus einem Juweliergeschäft in Klagenfurt gestohlen haben. Der Mai heuer war ungewöhnlich heiß und trocken. An insgesamt 46 Messstationen in Österreich wurden da heuer Rekorde bei den Hitzetagen aufgestellt. Die Info heute der Geosphere Austria. Hitzetage sind Tage, an denen es 30 Grad oder mehr hat. Spitzenreiter bei den Hitzetagen war im Mai Lienz in Osttirol, da waren es 8.
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16: 2 Waldbrände gibt es aktuell in Tirol. Aus diesem Grund gibt es auf der B178 Loferer Straße Innsbruck Richtung Salzburg zwischen Weidring und Strub noch wechselseitige kurze Sperren. Ihr braucht aber nur wenige Minuten länger. Wir schauen zur italienischen Grenze. Es staut sich ordentlich bei der Einreise nach Tirol auf der italienischen A22. Bis zur österreichischen Grenze dauert es circa eine halbe Stunde länger. Auf der Tiroler A13 dann nur noch 5 Minuten plus. Weiter geht's nach Innsbruck. Bei der Baustelle bei der Grasmeierkreuzung in Richtung Tivoli dauert es ebenfalls 5 Minuten länger. Und bitte nicht zu schnell, die neuesten Blitzer für Tirol nur hier bei uns auf Live-Radio. Auf der A12 Innsalautobahn Innsbruck Richtung Landeck steht die Polizei kurz nach dem Milsertunnel und kontrolliert die Geschwindigkeit. Danke Toni und David fürs Anrufen. Und der Gerhard hat noch was in Zirl entdeckt.
21: Und zwar auf der B171er. Und zwar im Gewerbegebiet von Zieren, fahrt Richtung Unterbaufuss, wo der 60er ist, von Inzing herkommen.
16: Vielen Dank, Gerhard. Und falls ihr noch was seht, Staus und Blitzer bitte melden unter 0512 20 80 85.
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0: Kommunikation. Das ist ganz wichtig in jeglicher Beziehung, ob Familie, Liebe oder Beruf. Und deswegen auch heute wieder die wichtigste Frage hier bei Live-Radio. Und heute mal zur Abwechslung an meine liebe Kollegin Valentina Leitinger aus dem Live-Radio-Service. Jede Tirolerin kommt mal dran, deswegen heute die Frage mal an dich, liebe Valentina. Mhm. Schatzi, wie war dein Tag?
1: Also ich habe mir eigentlich vorgenommen, heute früher aufzustehen. Früher aufstehen bedeutet bei mir um 9. Also ich habe mir den Wecker auf 9 gestellt. Tatsächlich aufstehen müssen tue ich dann um 10. Ich bin dann auch aufgestanden um 9:45. Also immer nur eine Viertelstunde vorher. Ich war sehr stolz auf mich. Dann eigentlich so viel ist heute nicht passiert. Dann bin ich zum Zug gegangen. Das war ein schöner Spaziergang, so wie jeden Tag, ganz normal. War in der Arbeit. Dann war es ganz, ganz fad, bis endlich der Kaffee gekommen ist.
0: Schleimer.
1: Ja. Muss man auch. Seitdem ist es nur noch bergauf gegangen, muss ich sagen. Genau, ansonsten, heute habe ich wieder Sprechtraining gehabt, haben wir manchmal in der Arbeit, passiert
0: was
1: auch nicht alle
0: so
1: Tage.
0: Beim Sprechtraining?
1: Da macht man ganz viele Geräusche, zum Beispiel Ma, Mi, Mo, es ist sehr cool. Bisschen okay. Wie im Kindergarten am Anfang.
0: Schön.
1: Genau. Ja, und jetzt verbringe ich den restlichen Nachmittag noch mit dir, meinem herzallerliebsten Arbeitskollegen. Ja, und dann passiert nicht mehr so viel. Heimgehen, Abendessen, ja.
0: Schön. Klingt genau. Nach einem tollen Tag, den du gehabt hast.
1: Ja.
0: Danke, dass du mich hast teilhaben lassen und ganz Tirol auch.
1: Ja.
0: Weil du weißt, der ist immer für dich da.
1: Der Kaffee ist ja klar.
0: Ja, genau.

0: Eigentlich hätte Tirol diese Woche ganz laut zu Gigi D'Agostino mitgesungen, mitgefeiert, aber jetzt heißt leider bitte warten. Heute Mittag wurde es bekannt, das große Gigi-Konzert wird wegen technischer Produktionspläne leider verschoben. Tickets behalten aber ihre Gültigkeit. Ersatztermin wird gerade noch fixiert. Wir sagen es euch, sobald wir es wissen. Und als kleinen Trost holen wir uns Gigi heute zumindest ins Radio.
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0: Welchen Song von Gigi D'Agostino wollt ihr gleich in einer Dreiviertelstunde um 18 Uhr hören? Entweder der ewige Kulthit. Bla bla bla. Der Song, bei dem sofort jede Disco der 90er, 2000er vor dem inneren Auge auftaucht. Jetzt abstimmen. Geht ganz einfach auf liveradio.tirol/kaufis/rushhour. Welcher Song soll heute die Gigi-Party um 18 Uhr übernehmen? Jetzt mitvoten. Ergebnis gibt's gleich in 46 Minuten.

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15: Hier ist das Tirolwetter bei Live-Radio mit Valentina Leitinger. Der Himmel kann sich nicht so richtig entscheiden heute. Im Tannheimer Tal und auch in St. Johann scheint die Sonne. In Innsbruck hat uns die graue Wolkendecke fest im Griff und in Schwarz und in Jenbach regnet's. Grundsätzlich klingen die Schauer jetzt in Richtung Abend aber alle ab und der Himmel klart auf. In der Nacht bleibt's trocken. In Mirming messen wir 19 Grad, in Assling 20 und in Innsbruck 22 Grad. So unbeständig wie heute schaut's auch die nächsten Tage aus, wie die Live-Radio-Vorschau zeigt. Morgen Dienstag starten wir zwar noch mit Sonne, ab dem Vormittag gibt es dann aber gewittrige Schauer in ganz Tirol. Bis zu 26 Grad gehen sich aus. Sehr ähnlich dann auch übermorgen Mittwoch, da gibt es aber nur maximal 15 bis 21 Grad.
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17: Mit Eva Hausberger um 17:05. In Weidring ist heute Nachmittag ein Waldbrand ausgebrochen. Ein Blitz hat in einen Baum eingeschlagen, der daraufhin zu brennen begonnen hat, in einem steilen, unzugänglichen Gelände. Wie Kommandant Alexander Feudel sagt, ist die Feuerwehr Weidring mit gut 50 Einsatzkräften ausgerückt.
0: unterstützt von Bezirksfeuerwehrverband Kitzbühel mit den Flughelfern und auch der Bezirksfeuerwehrinspektor, haben noch einen Erkundungsflug mit der Libelle die Ruhe gemacht. Wir haben noch mit dem Bambi-Bucket gelöscht und auch Leute aufgeflogen auf dieses Gelände. Es ist nur über den Luftweg gegangen. Es führt da, es ist kein Weg nicht hin. Und zu Fuß warst du sicher knapp eine Stunde auf dem Weg, bis du weißt, wo du hinsetzt.
17: Mittlerweile gibt es Brand aus. Der Regen habe da heute sehr geholfen, sagt Feudl gegenüber Live-Radio. Auch in Eben am Aachensee ist am Nachmittag ein Waldbrand gemeldet worden. Auch hier war ein Hubschrauber im Löscheinsatz. Erfreuliche Nachrichten kommen heute vom heimischen Arbeitsmarkt. Die Arbeitslosigkeit ist in Tirol zuletzt zurückgegangen. Ende Mai waren rund 17.900 Menschen ohne Job, um knapp 3% weniger als zur selben Zeit des Vorjahres, informiert das AMS. Vor allem im Tourismus habe es mit dem Start in die Sommersaison einen deutlichen Rückgang bei den Arbeitslosen gegeben. Und Fußball, heute Abend letztes Testspiel für Österreich vor der Weltmeisterschaft. Das ÖFB-Team trifft in Wien auf Tunesien. Anpfiff ist um 20.45 Uhr. 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
15: Wir starten beim Brenner. Es staut sich ordentlich bei der Einreise nach Tirol auf der italienischen A42.
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15: Wir starten beim Brenner. Es staut sich ordentlich bei der Einreise nach Tirol auf der italienischen A22. Bis zur österreichischen Grenze dauert es eine

0: Das ist einer von diesen Rekorden, wo man sich fragt, warum macht man sowas? Und gleichzeitig denkt man, ja, Respekt.
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0: Der Montenegriner Jarko Jankovic hat einen außergewöhnlichen Weltrekord jetzt aufgestellt. Und zwar in der Karate-Disziplin. Keine Ahnung, wie man es richtig ausspricht. Tameshiwari zertrümmert er 47 brennende Ziegel in nur 7 Sekunden. Ja, und das Lustige dabei, während der Aktion hält er auch noch ein rohes Ei in seiner Hand, das dabei völlig unbeschädigt bleibt. Ja. Warum nicht? Machen wir halt einfach so. Ich feiere mich schon, wenn ich ein Marmeladengras aufkriege und der zerschlägt einmal 47 brennende Ziegel in 7 Sekunden von mir aus. Ja, 47 Ziegel, Feuer, Karate und ein Hühnerei. Das klingt eigentlich wie ein Actionfilm mit zu wenig Budget.
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1: Kygo. Save my love.

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1: Momentan ja wieder Hochsaison bei Hochzeiten. Vielleicht seid ihr dieses Wochenende auch schon bei einer gewesen, so wie ich. Hat es bei euch auch die Fotobox-Challenge gegeben, wo man zu Beginn der Hochzeit so einen Auftrag für ein Foto kriegt, wo man dann in die Fotobox muss und mit der Person dann ein Foto machen muss? Ich habe ja gezogen, diesmal am Samstag bei meiner Hochzeit, wo ich war, mach ein Foto mit jemandem, der noch nie auf einer Hochzeit war. Und es war extremst schwierig, weil so wenige Kinder da waren und die Kinder waren alle schon auf einer Hochzeit und es waren überhaupt fast alle auf einer Hochzeit und ich habe extreme Probleme gehabt, das Foto zu machen mit jemandem, der noch nie auf einer Hochzeit war. Aber dann ist die Rettung gekommen. Ich sage nur tierische Rettung. Bin dann tatsächlich mit einem Tier, das ich gefunden habe, in die Fotobox rein. Ist 1A geworden. Alle haben mich nur mehr ausgelacht. In meiner Insta-Story, der Kaufi, ist das Foto drin. Lasst ein Like da für den Meister der Foto-Challenge.

0: jeden Mittwochabend im Juni und Juli für euch und skaten dann den ganzen Abend quer durch die Landeshauptstadt mit Inlineskates, Skateboards und so weiter. Ich bin dabei, ihr hoffentlich auch, oder?
1: Hallo Kaufi, da ist der Alex und ich freue mich schon wieder total auf den Mittwoch. Der Happy Night Skate startet wieder. Ich komme extra von Wolkesee nach Innsbruck, weil es jetzt mal so cool ist. Hoffentlich passt das Wetter und wir sehen uns am Mittwoch.
0: Jawohl, und ob das Wetter passt und der Heavy Night Skate stattfinden kann, die Infos gibt's dann jeden Mittwoch hier auf Live Radio um 14 Uhr und natürlich auch online auf happynightskate.at.
2: Und jetzt die aktuelle von
3: Milo, My Lucky Day.

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1: Der Happy Night Skate ist zurück. Jeden Mittwoch im Juni und Juli skaten wir mit euch durch die Innsbrucker Innenstadt. Los geht's kommenden Mittwoch am 3. Juni mit dem Motto Bad Taste. Treffpunkt ist um 19 Uhr beim Parkplatz vom Happy Fitness am Mitterweg. Die virale Internetsensation der Amazing Digital Circus im Metropolkino. Von 4. bis 7. Juni gibt's die Episode 8 und als Weltpremiere auch Episode 9. Tickets gibt's unter www.metropol-kino.at oder direkt an der Kinokasse. Und Wochenendstart auf der Seegrube beim Gruben Afterwork. Jeden ersten Freitag im Monat Sundowner auf der Terrasse vom Restaurant Seegrube hoch über Innsbruck. Mit DJ-Sets von 16 bis 21 Uhr. Alle weiteren Infos und den Anmeldelink gibt's auf nordkette.com.
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0: So, der erste Tag der kurzen Arbeitswoche ist abgehakt. Der Feiertag kommt schon näher. Ich sage vielen Dank, dass ihr heute dabei wart. Das war Kaufis Rush Hour für heute Montag. Lasst es euch gut gehen, macht euch einen feinen Abend, sammelt so ein bisschen Energie und wir hören uns dann morgen wieder ab 5 vor 3.
1: Jetzt kommen wir langsam zum Schluss und geben Ihnen sozusagen als kostenlose Zugabe noch einen gespielten Witz. Viel Vergnügen.
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3: Oh, Schatzi, mein Rücken tut so weh.
4: Aha, aber ich glaube, Hexenschuss kann es nicht sein.
3: Ja, warum?
4: Naja, die schießen ja nicht auf ihre eigenen Leute.
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22: Hier ist das Tirolwetter bei Live-Radio mit Valentina Leitinger. Die Regenwolken haben sich jetzt endgültig verzogen. Nur ganz vereinzelt an der Grenze zu Salzburg gibt es noch ein paar Tropfen. In der Nacht bleibt es dann aber trocken und der Himmel klar. In Patsch messen wir 17 Grad, in Jenbach 20 und in Innsbruck, wo gerade noch die Abendsonne rausschaut, 21 Grad. Die Live-Radio-Vorschau zeigt, mit einem Wettermischmasch so wie heute geht es auch die nächsten Tage weiter. Morgen Dienstag starten wir mit einem Sonne-Wolken-Mix. Am Vormittag gibt es dann aber im Oberland schon die ersten gewitterigen Schauer. Die breiten sich dann im Laufe des Tages in ganz Tirol aus. Dazu gibt es bis zu 26 Grad. Auch übermorgen Mittwoch eine Mischung aus Sonne-Wolken und Regen bei maximal 15 bis 21 Grad. Jetzt geht's weiter mit den Weltnachrichten. Es ist genau 5 vor 7.
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23: Mit Helene Feichtenhofer. Eine schnelle Entscheidung bei der Wehrpflicht neu fordert heute die Plattform Wehrhaftes Österreich. Denn seit die Wehrdienstkommission im Jänner ihren Vorschlag für eine Reform gemacht hat, ist nichts weitergegangen. Stattdessen hat gestern die SPÖ ein neues Modell vorgeschlagen. 6 Monate und 2 Monate Übungen. Der Vorsitzende der Wehrdienstkommission, Erwin Hameseder, hat für diesen Vorstoß kein Verständnis.
24: Man bräuchte nicht eine Expertenkommission, wenn man im Nachhinein dann beginnt, da allfällig ein neues Modell zu entwickeln oder mit Rosinenpicken ein neues Modell zusammenzustellen.
23: Sollte sich die Regierung nicht bald auf ein neues Wehrpflichtmodell einigen, sieht Hameseder als letzten Ausweg eine Volksbefragung. Online-Shopping boomt weiterhin. Im vergangenen Jahr haben die Menschen in Österreich um 11,5 Milliarden Euro im Internet eingekauft. Das sind um 2 Milliarden mehr als im Jahr davor und ein neuer Rekord. Der heimische Internethandel hat dabei aber nur leicht zulegen können. Mit Abstand am häufigsten haben die Österreicherinnen und Österreicher bei Amazon eingekauft, gefolgt von Temu und Zalando. Bestellt wird vor allem Gewand. Deutlich zugelegt haben im Vorjahr Online-Käufe von Pflegeprodukten und Lebensmitteln. In Altmünster im Bezirk Gmunden ist heute Vormittag ein Mann tot in einem Fischteich gefunden worden. Passanten haben ihn entdeckt und sofort einen Notruf abgesetzt. Für den Mann ist aber jede Hilfe zu spät gekommen. Die Polizei geht von einem Unfall aus. Was genau passiert ist, versuchen die Beamten noch herauszufinden. Die Rufe eines Papageis haben gestern im deutschen Karlsruhe die Feuerwehr auf den Plan gerufen. Ein Passant hatte aus seiner Wohnung Hilferufe gehört und den Notruf gewählt. Feuerwehrleute sind dann über eine Leiter zum geöffneten Fenster geklettert und in die Wohnung eingestiegen. Dort hat schon die Bewohnerin gewartet, die wohl aufgewesen ist. Es hat sich herausgestellt, dass die Hilferufe von ihrem Papagei gekommen sind.
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22: Alles entspannt jetzt am Montagabend auf Tirols Straßen. Ihr kommt überall problemlos ans Ziel. Falls ihr doch was seht, Staus und Blitzer jederzeit melden unter 0512 20 80 85. Vielen Dank und gute Fahrt!

0: Ihr Lieben, morgen bin ich auf eure Meinung gespannt. Feidi und Lea da, eure Live-Radio-Frühstarter. Hi.
1: Schönen Montag.
0: Den runden Geburtstag feiern. Klein mit der Familie oder riesengroß mit Party und ganz, ganz vielen Freunden.
1: Ja, weil beim Feidi, da steht am Samstag der 40er an.
0: Alter wäre ich alt.
1: Du wirst den aber eher klein und fein feiern.
0: Genau, ich gehe mit der Mama und mit dem Papa auf die Alm auf und da werden wir einfach fein gemeinsam essen und dort meinen Geburtstag feiern.
1: Ja, ist ja schon auch cool. Und ja, wenn du deinen Geburtstag so verbringst, wie du das möchtest, aber gleichzeitig, das wäre halt wieder mal eine Gelegenheit, oder, wo man so alle zusammenbringt, ein positiver Anlass, wo Freunde und so weiter sich mal treffen. Und es ist halt schon eine Chance, vielleicht reut es dich danach, dass du die Party auslassen hast.
0: Also ich finde persönlich, der Geburtstag ist halt vor allem auch für meine Eltern, weil ohne sie darf es mir nicht geben. Und gerade so was Rundes will ich einfach sehr intim feiern.
1: Was sagt denn ihr? Runder Geburtstag gehört groß gefeiert mit allen Lieben oder im ganz, ganz kleinen Rahmen nur mit der allerengsten Familie? Ruft gern an 0512 20 80 10.
0: Morgen in der Früh reden wir dann drüber.
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2: Loi, Red Eyes. Wow.

0: Oh.
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19: Hier ist das Tirolwetter bei Live-Radio mit Valentina Leitinger um kurz vor 7:30. Nach diesem verregneten Nachmittag kommt jetzt doch noch ein bisschen die Abendsonne raus. In der Nacht bleibt's trocken. Topwert aktuell noch in Nikolsdorf bei 23 Grad. In Innsbruck messen wir 20 und in Breitenbach 19 Grad. Die Live-Radio-Vorschau zeigt, mit einem Wettermischmasch so wie heute geht's auch die nächsten Tage weiter. Morgen Dienstag starten wir mit einem Sonne-Wolken-Mix. Am Vormittag gibt's dann aber im Oberland schon die ersten gewitzigen Schauer. Die breiten sich dann im Laufe des Tages in ganz Tirol aus. Dazu gibt es bis zu 26 Grad. Auch übermorgen Mittwoch eine Mischung aus Sonne, Wolken und Regen. Da gehen sich aber nur maximal 15 bis 21 Grad aus.
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0: Mit Eva Hausberger, schönen Abend. Der vergangene Mai hat in Tirol zahlreiche Hitzetage und auch neue Rekorde gebracht. Der Wetterdienst Geosphere zieht heute Bilanz. Ein Tiroler Ort sticht dabei besonders heraus. Tirol-Reporter Andreas Leich.
20: Lienz war im Mai österreichweit Spitzenreiter. Mit 33,3 Grad am 26. Mai hat es nicht nur einen neuen Temperaturrekord gegeben, sondern auch einen neuen Spitzenwert an Hitzetagen, also an Tagen mit über 30 Grad. 8 waren es im heurigen Mai, der bisherige Rekord waren 3 im Mai 2001. Die Hitze hat auch große Trockenheit gebracht. In Tirol war Anfang des Monats eine Waldbrandverordnung aufrecht. Außerdem haben immer wieder Gemeinden zum Wassersparen aufgerufen.
0: In Elbigenalb erwischt die Polizei gestern zwei Autofahrer unter Drogen. Die beiden Brüder fahren auf der Pschlaber Landesstraße mit 100 km/h durch eine 50er-Zone. Polizisten kontrollieren die 32 und 35 Jahre alten Männer und bemerken starken

0: Sie finden in beiden Autos Drogen. Der Amtsarzt stellt fest, dass die Männer nicht fahrtüchtig sind. Ihre Führerscheine sind sie jetzt vorerst los. Und Fußball, WM-Generalprobe heute für das österreichische Nationalteam gegen Tunesien. Anpfiff in Wien ist um 20.45 Uhr. Am Donnerstag geht es für das ÖFB-Team dann in die USA. 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
2: Alles entspannt auf Tirols Straßen jetzt am Montagabend. Ihr kommt überall staufrei ans Ziel. Falls ihr doch noch was seht, Staus und Blitzer bitte melden unter 0512 20 80 85. Vielen Dank und gute Fahrt.
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12: Hier ist das Tirolwetter bei Live-Radio mit Valentina Leitinger. Nach diesem verregneten Nachmittag kommt jetzt doch noch ein bisschen die Abendsonne raus. In der Nacht bleibt es dann trocken. Topwert aktuell noch in Nikolsdorf bei 22 Grad, in Innsbruck messen wir 20 und in Lermoos 17 Grad. Die Live-Radio-Vorschau zeigt, mit einem Wettermischmasch so wie heute geht es auch die nächsten Tage weiter. Morgen Dienstag starten wir mit einem Sonne-Wolk-Mix. Am Vormittag gibt es dann aber im Oberland schon die ersten gewitzigen Schauer. Die breiten sich dann im Laufe des Tages in ganz Tirol aus. Dazu gibt es bis zu 26 Grad. Auch übermorgen Mittwoch eine Mischung aus Sonne, Wolken und Regen, aber kühler bei maximal 15 bis 21 Grad. Jetzt geht's weiter mit den Weltnachrichten. Es ist kurz vor 8.
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13: Mit Helene Feichtenhofer. In gut einer Dreiviertelstunde beginnt der letzte große Test fürs ÖFB-Team vor der Weltmeisterschaft. Es geht gegen das Team aus Tunesien. Über diesen Test ist Teamchef Ralf Rangnick besonders froh im Hinblick aufs erste WM-Match dann gegen Jordanien.
10: Und wir haben den Gegner bewusst ausgewählt, weil es durchaus Ähnlichkeiten gibt zur Spielweise und zur Spielidee von Jordanien. Auch immer wieder auf schnelle Konter ausgerichtet, immer mal wieder auch aus dem tiefen Block spielend. Und das war eigentlich auch der Grund, warum ich sofort Ja gesagt habe, als es darum ging, ob wir gegen Tunesien spielen wollen.
13: Heute in Wien soll schon dieselbe Startelf fürs ÖFB-Team auflaufen wie dann eben im ersten WM-Match gegen Jordanien in 16 Tagen. In Nickelsdorf im Burgenland ist heute ein Kombinationskraftwerk aus Windkraft, Photovoltaik und einem Batteriespeicher eröffnet worden. Der Speicher ist der größte Österreichs und soll die Stromerzeugung besser mit dem Verbrauch synchronisieren. Strom aus erneuerbarer Energie soll so besser über den Tag verteilt werden können. Vorerst kann der Speicher fast 8000 Haushalte 24 Stunden lang mit Strom versorgen. Ein Ausbau ist aber schon geplant. Teheran soll die Verhandlungen mit den USA über ein Ende des Iran-Kriegs vorläufig gestoppt haben, berichten iranische Nachrichtenagenturen. Als Grund nennt der Iran Israels anhaltende Angriffe im Libanon gegen die mit dem Iran verbündete Hisbollah-Miliz. Sängerin Celine Dion gibt im Herbst nach jahrelanger Krankheitspause ihr Comeback auf der Konzertbühne. 16 Mal will sie in Paris auftreten und da legt sie heute noch einen drauf. Auch im kommenden Jahr will sie in Paris singen. Da sind 10 Konzerte im Mai geplant, weil die Nachfrage so groß ist. Alle Celine Dion-Konzerte heuer waren innerhalb kürzester Zeit ausgebucht.
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12: Eine Info gibt's jetzt am Abend für die B170 Brixentalstraße, Fahrtrichtung Kitzbühel. Wegen verlorenem Ladegut auf der Fahrbahn ist der Tunnel bei der Umfahrung Kirchberg aktuell gesperrt. Die ASFINAG ist bereits vor Ort und räumt die Straße wieder frei. Ansonsten läuft's, schönen Abend und gute Fahrt.

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